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1: Im Studio Anna Löwer. Ob VW, Audi, Mercedes oder BMW, die gesamte Autobranche in Deutschland steckt tief in der Krise. Stellen sollen in immer größeren Ausmaßen abgebaut werden, um die Konzerne irgendwie auf Kurs zu halten. Zu den Gründen zählen etwa hohe Zölle und billige Konkurrenz aus Asien. Eva Siegfried vom Branchenverband VDA sieht aber auch die Politik in Berlin und Brüssel in der Pflicht.
2: Und da geht es ganz ausdrücklich nicht nur um die Automobilhersteller, sondern auch um die mittelständischen Automobilzulieferer, die aktuell massiv kämpfen, auch mit den schlechten Standortbedingungen in Deutschland. Das heißt, es braucht vor allen Dingen weniger Regulierung und Bürokratie, niedrigere Energiepreise, niedrigere Steuern und insgesamt mehr Tempo bei Reformen.
1: Die Regierung hat sich neu aufgestellt. Bundespräsident Steinmeier hat 3 neue CDU-Minister ernannt. Carsten Linnemann übernimmt als Gesundheitsminister. Seine Vorgängerin Nina Wagen wird als erste Frau Kanzleramtsministerin. Und Steffen Bilger ist ab sofort Verkehrsminister. Steinmeier sagte:
3: Regierungen neu aufzustellen ist in der Geschichte der Bundesrepublik nicht ungewöhnlich. Im Vordergrund stehen dabei immer die Arbeitsfähigkeit und Handlungskraft der Bundesregierung. Sie zu sichern, ist vorrangige Aufgabe und Verantwortung des Bundeskanzlers.
1: Der hatte sich aber vor allem durch die Entlassung von Bilgers Vorgänger Schnieder ordentlich Kritik eingehandelt. Mit seinen Plänen für die Fußball-WM hat FIFA-Präsident Infantino wohl ein Eigentor geschossen. Die Kritik wird immer lauter, auch in Deutschland. DFB-Präsident Bernd Neuendorf hält nichts davon, Teile der WM an private Investoren zu verkaufen. Das sei ein fatales Zeichen, sagte er dem ZDF. In den Waldbrandgebieten im Süden Europas schauen Einsatzkräfte und Bewohner mit Sorgen auf die nächste Hitzewelle. Auch vielen Touristen machen die Brände natürlich einen Strich durch die Rechnung. Wer seinen Flug nicht antreten will, obwohl er weiter angeboten wird, bleibt meist auf den Kosten sitzen. Die Tour de France könnte in 3 Jahren in Deutschland starten. Die deutsche Bewerbung für den Grand Départ 2029, also den Auftakt der Tour, ist raus. Starten soll die Route in Berlin und dann durch Mitteldeutschland führen. Anlass ist das 40-jährige Jubiläum des Mauerfalls.
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4: Mit KI-Support. Mal mehr, mal weniger Wolken gibt es gerade. Meistens bleibt es trocken, nur vereinzelt kann noch ein Schauer oder ein Gewitter durchziehen. Die Temperaturen liegen aktuell bei 20 bis 14 Grad. Tagsüber wird's dann richtig heiß. Erst noch sonnig, später kommen von Südwesten her kräftige Schauer und einzelne Gewitter dazu mit bis zu 39 Grad.

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1: Im Studio Anna Löwer. Jahrzehntelang ist die Autobranche in Deutschland das Zugpferd gewesen. Jetzt stecken VW, Mercedes, BMW und Co. aber in einer waschechten, andauernden Krise. Immer mehr Stellen sollen abgebaut werden. Dazu tragen die Konkurrenz aus Asien oder auch die Zölle aus den USA bei.

0: Infrastruktur maroder Brücken, Straßen und Autobahnen war und bleibt eine Herkulesaufgabe. Sie, lieber Herr Schnieder, haben diesen Prozess eingeleitet, immer in dem Wissen, dass dies Zeit und Beharrlichkeit braucht.
1: Der Deutsche Städtetag fordert mehr Geld für den Schutz vor Hitze. Hauptgeschäftsführer Schuchert sagte dem Redaktionsnetzwerk Deutschland, Bund und Länder müssten die Kommunen dauerhaft bei Klimaanpassungsmaßnahmen unterstützen. Bundesweit seien dafür Investitionen in Milliardenhöhe nötig. Die Deutsche Bahn hat erstmals seit 7 Jahren wieder Gewinn gemacht. Die Bild-Zeitung berichtet von einem Überschuss in dreistelliger Millionenhöhe im ersten Halbjahr. Außerdem hat die Bahn demnach so viele Fahrgäste befördert wie seit der Corona-Pandemie nicht mehr. Mit seinen Plänen für die Fußball-WM hat FIFA-Präsident Infantino wohl ein Eigentor geschossen. Die Kritik wird immer lauter, auch in Deutschland. DFB-Präsident Bernd Neuendorf hält nichts davon, Teile der WM an private Investoren zu verkaufen. Das sei ein fatales Zeichen, sagte er dem ZDF.
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3: Mit KI-Support. Mal mehr, mal weniger Wolken gibt es gerade. Meistens bleibt es trocken, nur vereinzelt kann noch ein Schauer oder ein Gewitter durchziehen. Die Temperaturen liegen aktuell bei 20 bis 14 Grad. Tagsüber wird's dann richtig heiß. Erst noch sonnig, später kommen von Südwesten her kräftige Schauer und einzelne Gewitter dazu mit bis zu 39 Grad.
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1: Im Studio Holger Dilk. Die erneute Hitzewelle setzt vielen Städten zu. Der Deutsche Städtetag fordert deshalb deutlich mehr Unterstützung von Bund und Ländern. Mehr von Anna Löwer.
2: Genau, und zwar in Milliardenhöhe. Der Hauptgeschäftsführer des Städtetags, Schuchert, sagte dem Redaktionsnetzwerk Deutschland, bundesweit benötigen die Kommunen Investitionen für den Hitzeschutz. Mit den bisherigen Finanzierungsmodellen sei es nicht machbar, sich besser auf extreme Hitze einzustellen. Er fordert deshalb eine dauerhafte Beteiligung von Bund und Ländern, etwa für mehr Grünflächen oder die Entsiegelung von Böden.
1: Die großen Autobauer in Deutschland stecken in der Krise. Nach VW und Porsche hat nun auch BMW einen massiven Stellenabbau angekündigt. Gründe dafür sind hohe Zölle, billige Konkurrenz aus Asien und der späte Umstieg auf E-Autos, so der Branchenverband VDA. Der beklagt aber auch die schlechten Rahmenbedingungen in Deutschland, sagt Sprecherin Eva Siegfried.
3: Die Industrie kämpft mit hohen Energiepreisen und Steuern, hohen Arbeitskosten und viel, viel Bürokratie. Und all das, dieser ganze Mix, der führt dazu, dass sich die Unternehmen aus wirtschaftlichen Gründen

0: fatales Zeichen, die Fußball-Weltmeisterschaft für Investoren zu öffnen und weiter.
1: Ich bin Mitglied auch im höchsten Gremium der FIFA und dann erwartet man schon, dass man über so einen Prozess auch vorab informiert wird. Das ist so umfassend, darüber muss ja innerhalb der FIFA über Monate, wenn nicht sogar über ein Jahr oder noch länger gesprochen worden sein. Wir waren sehr überrascht und auch verärgert, dass wir sowas aus der Presse, aus der Zeitung erfahren müssen. Das ist, glaube ich, kein Umgang.
0: Die UEFA denkt offenbar bereits über einen WM-Boykott für europäische Teams nach.
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3: Mit KI-Support. Meist klar und trocken ist es heute Morgen. Später ziehen dann von Westen her viele Wolken rein. Und ab und zu gibt es auch kräftige Schauer. Im Norden sind sogar einzelne Gewitter drin. Dazu wird es richtig heiß. Die Höchstwerte liegen zwischen 26 und 39 Grad. Vereinzelt kann es auch mal Sturmböen geben. Morgen dann wieder Sonne und Wolken im Mix, dazu vereinzelt Schauer oder Gewitter, maximal 38 Grad.
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1: Im Studio Holger Dilk. Mehr Fahrgästen zum ersten Mal seit Jahren wieder Gewinn. So fällt die Bilanz der Deutschen Bahn fürs erste Halbjahr aus, berichten mehrere Medien. Offiziell werden die Zahlen heute vorgestellt. Jana Klonikowski.
2: Laut den Berichten liegt der Gewinn im dreistelligen Millionenbereich. Zum Vergleich, letztes Jahr gab es im gleichen Zeitraum ein Minus von rund 760 Millionen Euro. Außerdem sind so viele Fahrgäste mit der Bahn unterwegs gewesen wie seit Corona nicht mehr. Das liegt wohl vor allem an den hohen Spritpreisen. Viele lassen ihr Auto stehen und nehmen die Bahn. Die bleibt allerdings weiter oft unpünktlich. Im Juni sind, auch hitzebedingt, nur gut die Hälfte der Fernverkehrszüge pünktlich gewesen.
1: Bis heute haben die natürlichen Ressourcen der Erde für dieses Jahr gereicht. Am sogenannten Erdüberlastungstag warnen Umweltorganisationen vor einem zu sorglosen Umgang mit der Natur. Colin Mock, ab sofort lebt die Welt sozusagen auf Pump.
3: Genau, ab heute sind für dieses Jahr sozusagen mehr Ressourcen verbraucht worden, als unser Planet in 12 Monaten erneuern kann. Laut WWF wären aktuell mehr als 1,5 Erden nötig, um den Ressourcenhunger zu stillen. Die Folgen seien schon längst sichtbar. Entwaldung, kaputte Böden, Artensterben und steigende CO2-Konzentration in der Atmosphäre. Übrigens sieht die Bilanz für Deutschland konkret noch düsterer aus. Der nationale Overshoot Day war bereits am 10. Mai.
1: Der Deutsche Städtetag fordert mehr Geld für den Schutz vor Hitze. Hauptgeschäftsführer Schuchert sagte dem Redaktionsnetzwerk Deutschland, Bund und Länder müssten die Kommunen dauerhaft bei Klimaanpassungsmaßnahmen unterstützen. Bundesweit seien dafür Investitionen in Milliardenhöhe nötig. Auch in Deutschland kommen die umstrittenen Pläne der FIFA für die WM nicht gut an. DFB-Präsident Bernd Neuendorf sagte dem ZDF, es sei ein fatales Zeichen, die Fußball-Weltmeisterschaft für Investoren zu öffnen und weiter.
4: Ich bin Mitglied auch im höchsten Gremium der FIFA und dann erwartet man schon, dass man über so einen Prozess auch vorab informiert wird. Das ist so umfassend, darüber muss ja innerhalb der FIFA über Monate, wenn nicht sogar über ein Jahr oder noch länger gesprochen worden sein. Wir waren sehr überrascht und auch verärgert, dass wir sowas aus der Presse, aus der Zeitung erfahren müssen. Das ist, glaube ich, kein Umgang.
1: Die UEFA denkt offenbar bereits über einen WM-Boykott für europäische Teams nach.
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5: Mit KI-Support.

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2: Im Studio Holger Dilk. Mehr Fahrgästen zum ersten Mal seit Jahren wieder Gewinn. So fällt die Bilanz der Deutschen Bahn fürs erste Halbjahr aus, berichten mehrere Medien. Offiziell werden die Zahlen heute vorgestellt. Jana Klonikowski.
3: Laut den Berichten liegt der Gewinn im dreistelligen Millionenbereich. Zum Vergleich, letztes Jahr gab es im gleichen Zeitraum ein Minus von rund 760 Millionen Euro. Außerdem sind so viele Fahrgäste mit der Bahn unterwegs gewesen wie seit Corona nicht mehr. Das liegt wohl vor allem an den hohen Spritpreisen. Viele lassen ihr Auto stehen und nehmen die Bahn. Die bleibt allerdings weiter oft unpünktlich. Im Juni sind, auch hitzebedingt, nur gut die Hälfte der Fernverkehrszüge pünktlich gewesen.
2: Die erneute Hitzewelle setzt vielen Städten zu. Der Deutsche Städtetag fordert deshalb deutlich mehr Unterstützung von Bund und Ländern. Mehr von Anna Löwer.
4: Genau, und zwar in Milliardenhöhe. Der Hauptgeschäftsführer des Städtetags, Schuchert, sagte dem Redaktionsnetzwerk Deutschland, bundesweit benötigen die Kommunen Investitionen für den Hitzeschutz. Mit den bisherigen Finanzierungsmodellen sei es nicht machbar, sich besser auf extreme Hitze einzustellen. Er fordert deshalb eine dauerhafte Beteiligung von Bund und Ländern, etwa für mehr Grünflächen oder die Entsiegelung von Böden.
2: Bis heute sind für dieses Jahr wieder mehr Ressourcen verbraucht worden, als die Erde in 12 Monaten erneuern kann. Darauf wollen Umweltorganisationen zum weltweiten Erdüberlastungstag aufmerksam machen. Dem WWF zufolge würden aktuell nicht einmal 1,5 Erden reichen, um den Bedarf nachhaltig zu decken. Mit seinen Plänen für die Fußball-WM hat FIFA-Präsident Infantino wohl ein Eigentor geschossen. Die Kritik wird immer lauter, auch in Deutschland. DFB-Präsident Bernd Neuendorf hält nichts davon, Teile der WM an private Investoren zu verkaufen. Dem ZDF sagte er,
5: der Fußball lebt von der Akzeptanz der Gesellschaft und wir dürfen ihn nicht zum Spielball von Investoren machen. Das ist, glaube ich, ganz wichtig. Hier sind wir auf dem besten Wege, diese Akzeptanz ja so zunichte zu machen, und das halte ich für überaus problematisch und auch nicht zustimmungsfähig.
2: Der Europäische Fußballverband UEFA hatte zuvor gedroht, europäische Teams nicht mehr an der WM teilnehmen zu lassen.
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6: Mit KI-Support. Sonnig ist es gerade in vielen Ecken, in der Südosthälfte sogar richtig schön trocken. Später werden die Wolken mehr und vor allem Richtung Norden kommen ab und zu kräftige Schauer durch, vereinzelt auch Gewitter mit Sturmböen, im Extrem sogar Orkanböen möglich. Dazu wird es sehr heiß. Die Höchstwerte liegen zwischen 26 und 39 Grad. Morgen geht's wechselhaft weiter mit Schauern und Gewittern, maximal bis 38 Grad.
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2: Im Studio Holger Dilk. Mehr Fahrgäste zum ersten Mal seit Jahren wieder Gewinn. So fällt die Bilanz der Deutschen Bahn fürs erste Halbjahr aus, berichten mehrere Medien. Offiziell werden die Zahlen heute vorgestellt. Jana Klonikowski.
3: Laut den Berichten liegt der Gewinn im dreistelligen Millionenbereich. Zum Vergleich, letztes Jahr gab es im gleichen Zeitraum ein Minus von rund 760 Millionen Euro. Außerdem sind so viele Fahrgäste mit der Bahn unterwegs gewesen wie seit Corona nicht mehr. Das liegt wohl vor allem an den hohen Spritpreisen. Viele lassen ihr Auto stehen und nehmen die Bahn. Die bleibt allerdings weiter oft unpünktlich. Im Juni sind, auch hitzebedingt, nur gut die Hälfte der Fernverkehrszüge pünktlich gewesen.
2: Die erneute Hitzewelle setzt vielen Städten zu. Der Deutsche Städtetag fordert deshalb deutlich mehr Unterstützung von Bund und Ländern. Mehr von Anna Löwer.
4: Genau, und zwar in Milliardenhöhe. Der Hauptgeschäftsführer des Städtetags, Schuchert, sagte dem Redaktionsnetzwerk Deutschland, bundesweit benötigen die Kommunen Investitionen für den Hitzeschutz. Mit den bisherigen Finanzierungsmodellen sei es nicht machbar, sich besser auf extreme Hitze einzustellen. Er fordert deshalb eine dauerhafte Beteiligung von Bund und Ländern, etwa für mehr Grünflächen oder die Entsiegelung von Böden.
2: Bis heute sind für dieses Jahr wieder mehr Ressourcen verbraucht worden, als die Erde in 12 Monaten erneuern kann. Darauf wollen Umweltorganisationen zum weltweiten Erdüberlastungstag aufmerksam machen. Dem WWF zufolge würden aktuell nicht einmal 1,5 Erden reichen, um den Bedarf nachhaltig zu decken. Mit seinen Plänen für die Fußball-WM hat FIFA-Präsident Infantino wohl ein Eigentor geschossen. Die Kritik wird immer lauter, auch in Deutschland. DFB-Präsident Bernd Neuendorf hält nichts davon, Teile der WM an private Investoren zu verkaufen. Dem ZDF sagte er,
5: der Fußball lebt von der Akzeptanz der Gesellschaft und wir dürfen ihn nicht zum Spielball von Investoren machen. Das ist, glaube ich, ganz wichtig. Hier sind wir auf dem besten Wege, diese Akzeptanz

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1: Im Studio Holger Dilk. Zum ersten Mal seit 7 Jahren hat die Deutsche Bahn wieder Gewinn gemacht und auch deutlich mehr Fahrgäste verzeichnet. Das ist schon bekannt geworden, bevor die Bilanz fürs erste Halbjahr heute offiziell vorgestellt wird. Das Fahrgast Plus liegt vor allem an den hohen Spritpreisen. Viele sind deswegen vom Auto auf die Bahn umgestiegen. Der neue Bundesverkehrsminister Steffen Bilger sagte zu der Bilanz im ersten:
2: Ich weiß, dass es zu viele negative Erlebnisse gibt, wenn man mit der Bahn unterwegs ist. Aber es gibt eben auch viel Positives. Darauf müssen wir aufbauen und uns um die Probleme kümmern und die nach und nach lösen. Ich weiß, dass das eine Priorität meiner Arbeit sein muss.
1: Die großen deutschen Autobauer stecken in der Krise, nachdem gestern bekannt wurde, dass BMW weltweit tausende Stellen streichen will, meldet das Unternehmen heute einen massiven Gewinneinbruch. Im zweiten Quartal gab es ein Minus von 35% und damit ist BMW ja nicht alleine. Von VW, Porsche und Mercedes kommen ähnliche Nachrichten. Gründe sind vor allem, dass in China weniger deutsche Autos verkauft werden. Eva Siegfried vom Branchenverband VDA sagt aber auch:
3: Die Industrie kämpft mit hohen Energiepreisen und Steuern, hohen Arbeitskosten und viel, viel Bürokratie. Das heißt, es braucht insgesamt mehr Tempo bei Reformen.
1: Bis heute haben die natürlichen Ressourcen der Erde für ein Jahr gereicht. Ab sofort lebt die Welt auf Pump. Am sogenannten Earth Overshoot Day warnen Umweltorganisationen vor einem zu sorglosen Umgang mit der Natur. Unter anderem fordern Umweltschützer eine Abkehr von fossilen Brennstoffen und mehr Recycling. Auch in Griechenland und in der Türkei sind schwere Waldbrände ausgebrochen. Auf Kreta starben 2 Feuerwehrmänner beim Kampf gegen die Flammen. Auch in Spanien und Frankreich sind weitere Feuer ausgebrochen. Dort wird befürchtet, dass eine neue Hitzewelle die Lage wieder verschlimmern könnte. Auch in Deutschland kommen die umstrittenen Pläne der FIFA für die Fußball-WM nicht gut an. DFB-Präsident Bernd Neuendorf sagte dem ZDF, es sei ein fatales Zeichen, die Fußball-Weltmeisterschaft für Investoren zu öffnen. Die UEFA hatte zuvor gedroht, europäische Teams nicht mehr an der WM teilnehmen zu lassen.
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4: Mit KI-Support. Sonnig ist es gerade in vielen Ecken, in der Südosthälfte sogar richtig schön trocken. Später werden die Wolken mehr und vor allem Richtung Norden kommen ab und zu kräftige Schauer durch, vereinzelt auch Gewitter mit Sturmböen, im Extrem sogar Orkanböen möglich. Dazu wird es sehr heiß, die Höchstwerte liegen zwischen 26 und 39 Grad. Morgen geht's wechselhaft weiter mit Schauern und Gewittern, maximal bis 38 Grad. 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
1: Im Studio Holger Dilk. Mehr Fahrgäste und zum ersten Mal seit Jahren wieder Gewinn, so fällt die Bilanz der Deutschen Bahn fürs erste Halbjahr aus. Das ist schon bekannt geworden, bevor die Zahlen heute offiziell vorgestellt werden. Jana Klonikowski.
2: Laut Berichten liegt der Gewinn im dreistelligen Millionenbereich. Zum Vergleich, letztes Jahr gab es im gleichen Zeitraum ein Minus von rund 760 Millionen Euro. Außerdem sind so viele Fahrgäste mit der Bahn unterwegs gewesen wie seit Corona nicht mehr. Das liegt wohl vor allem an den hohen Spritpreisen. Viele lassen ihr Auto stehen und nehmen die Bahn. Die bleibt allerdings weiter oft unpünktlich. Im Juni sind, auch hitzebedingt, nur gut die Hälfte der Fernverkehrszüge pünktlich gewesen.
1: Bis heute haben die natürlichen Ressourcen der Erde für dieses Jahr gereicht. Am sogenannten Erdüberlastungstag warnen Umweltorganisationen vor einem zu sorglosen Umgang mit der Natur. Colin Mock, ab sofort lebt die Welt sozusagen auf Pump.
3: Genau, ab heute sind für dieses Jahr sozusagen mehr Ressourcen verbraucht worden, als unser Planet in 12 Monaten erneuern kann. Laut WWF wären aktuell mehr als 1,5 Erden nötig, um den Ressourcenhunger zu stillen. Die Folgen seien schon längst sichtbar. Entwaldung, kaputte Böden, Artensterben und steigende CO2-Konzentration in der Atmosphäre. Übrigens sieht die Bilanz für Deutschland konkret noch düsterer aus. Der nationale Overshoot Day war bereits am 10. Mai.
1: Die großen deutschen Autobauer stecken in der Krise. Nachdem gestern bekannt wurde, dass BMW weltweit tausende Stellen streichen will, meldet das Unternehmen heute einen massiven Gewinneinbruch im 2. Quartal. Ähnliche Nachrichten kommen auch von VW, Porsche und Mercedes. Eine Brücke rollt durch Hamburg. Der 3.700 Tonnen schwere Stahlkoloss wird auf Rädern mitten durch die Innenstadt transportiert, um dann eingebaut zu werden. Und das ist echte Millimeterarbeit. An der engsten Stelle bleiben nur 40 Zentimeter Platz zu den Häusern an der Straße. Mit den Plänen für die Fußball-WM hat FIFA-Präsident Infantino wohl ein Eigentor geschossen. Die Kritik wird immer lauter, auch in Deutschland. DFB-Präsident Bernd Neuendorf hält nichts davon, Teile der WM an private Investoren zu verkaufen. Das sei ein fatales Zeichen, sagte er dem ZDF.
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4: Mit KI-Support. Sonnig und richtig heiß ist es heute erstmal. Später kommen aber schnell mehr Wolken dazu und vom Westen her ziehen einzelne, teils kräftige Schauer rein. Dazu im Norden auch Gewitter mit Orkanböen. Die Höchstwerte liegen zwischen 26 und 39 Grad. Morgen geht's mit Sonne und Wolken weiter, dazu Schauer und Gewitter, maximal bis 38 Grad.
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2: Im Studio Holger Dilk. Die Deutsche Bahn schreibt wieder schwarze Zahlen zum ersten Mal seit 7 Jahren. Fürs erste Halbjahr verbucht der Konzern einen Gewinn von fast 150 Millionen Euro. Von den geplanten 28.000 Baustellen dieses Jahr ist die Hälfte bereits abgeschlossen. Außerdem haben offenbar viele Menschen wegen der hohen Spritpreise öfter mal den Zug genommen, statt ins Auto zu steigen, sagt Bahnsprecher Achim Staus.
3: Über 960 Millionen Reisende fuhren im ersten Halbjahr mit den Zügen der Deutschen Bahn. Rund 17 Millionen mehr als im Vorjahr. Gute Zahlen allein reichen aber nicht. Wir müssen die Bahn im Alltag verlässlicher machen und dazu geben uns gute Zahlen mehr Kraft.
2: In Deutschland sind in diesem Jahr schon fast 10.000 Hitzetote gezählt worden. Laut RKI ist das die höchste Zahl seit 10 Jahren. Anne Brauer.
4: Hitze steht nicht als Todesursache auf dem Totenschein. Die Zahl wird durch statistische Vergleiche ermittelt. Denn fast nie führt die Hitze allein zum Tod, meist nur in Kombination mit Vorerkrankungen. Betroffen sind vor allem Menschen über 75 und mehr Frauen als Männer. Das liegt aber daran, dass es in der Altersgruppe einfach mehr Frauen gibt. Besonders tödlich war die Rekordhitze Ende Juni. Die aktuelle Hitzewelle ist noch nicht mit eingerechnet.
2: Das Plus ist sehr klein, aber es ist ein Plus. Die deutsche Wirtschaft wächst. Im zweiten Quartal hat sie um 0,2

0: 2% zugelegt, verglichen mit den ersten drei Monaten des Jahres. Auch da hatte es schon ein kleines Plus gegeben. Bis heute haben die natürlichen Ressourcen der Erde für ein Jahr gereicht. Ab sofort lebt die Welt auf Pump. Am sogenannten Earth Overshoot Day warnen Umweltorganisationen vor einem zu sorglosen Umgang mit der Natur. Unter anderem fordern Umweltschützer eine Abkehr von fossilen Brennstoffen und mehr Recycling. Auch in Griechenland und in der Türkei sind schwere Waldbrände ausgebrochen. Auf Kreta starben zwei Feuerwehrmänner beim Kampf gegen die Flammen. Auch in Spanien und Frankreich sind weitere Feuer ausgebrochen. Dort wird befürchtet, dass eine neue Hitzewelle die Lage wieder verschlimmern könnte.
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2: Mit KI-Support. Sonnig und richtig heiß ist es heute erstmal, später kommen aber schnell mehr Wolken dazu und vom Westen her ziehen einzelne, teils kräftige Schauer rein, dazu im Norden auch Gewitter mit Orkanböen. Die Höchstwerte liegen zwischen 26 und 39 Grad. Morgen geht's mit Sonne und Wolken weiter, dazu Schauer und Gewitter, maximal bis 38 Grad.
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0: Im Studio Holger Dilk. Die Deutsche Bahn schreibt wieder schwarze Zahlen zum ersten Mal seit 7 Jahren. Fürs erste Halbjahr verbucht der Konzern einen Gewinn von fast 150 Millionen Euro. Von den geplanten 28.000 Baustellen dieses Jahr ist die Hälfte bereits abgeschlossen. Außerdem haben offenbar viele Menschen wegen der hohen Spritpreise öfter mal den Zug genommen, statt ins Auto zu steigen, sagt Bahnsprecher Achim Staus.
3: Über 960 Millionen Reisende fuhren im ersten Halbjahr mit den Zügen der Deutschen Bahn, rund 17 Millionen mehr als im Vorjahr. Gute Zahlen allein reichen aber nicht. Wir müssen die Bahn im Alltag verlässlicher machen und dazu geben uns gute Zahlen mehr Kraft.
0: In Deutschland sind in diesem Jahr schon fast 10.000 Hitzetote gezählt worden. Laut RKI ist das die höchste Zahl seit 10 Jahren. Anne Brauer.
4: Hitze steht nicht als Todesursache auf dem Totenschein. Die Zahl wird durch statistische Vergleiche ermittelt. Denn fast nie führt die Hitze allein zum Tod, meist nur in Kombination mit Vorerkrankungen. Betroffen sind vor allem Menschen über 75 und mehr Frauen als Männer. Das liegt aber daran, dass es in der Altersgruppe einfach mehr Frauen gibt. Besonders tödlich war die Rekordhitze Ende Juni. Die aktuelle Hitzewelle ist noch nicht mit eingerechnet.
0: Das Plus ist sehr klein, aber es ist ein Plus. Die deutsche Wirtschaft wächst. Im zweiten Quartal hat sie um 0,2% zugelegt, verglichen mit den ersten drei Monaten des Jahres. Auch da hatte es schon ein kleines Plus gegeben. Bis heute haben die natürlichen Ressourcen der Erde für ein Jahr gereicht. Ab sofort lebt die Welt auf Pump. Am sogenannten Earth Overshoot Day warnen Umweltorganisationen vor einem zu sorglosen Umgang mit der Natur. Unter anderem fordern Umweltschützer eine Abkehr von fossilen Brennstoffen und mehr Recycling. Auch in Griechenland und in der Türkei sind schwere Waldbrände ausgebrochen. Auf Kreta starben zwei Feuerwehrmänner beim Kampf gegen die Flammen. Auch in Spanien und Frankreich sind weitere Feuer ausgebrochen. Dort wird befürchtet, dass eine neue Hitzewelle die Lage wieder verschlimmern könnte.
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2: Mit KI-Support. Sonnig und richtig heiß ist es heute erstmal, später kommen aber schnell mehr Wolken dazu und vom Westen her ziehen einzelne, teils kräftige Schauer rein, dazu im Norden auch Gewitter mit Orkanböen. Die Höchstwerte liegen zwischen 26 und 39 Grad. Morgen geht's mit Sonne und Wolken weiter, dazu Schauer und Gewitter, maximal bis 38 Grad.
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1: Im Studio Cornelius Dreger. Die Deutsche Bahn schreibt wieder schwarze Zahlen. Zum ersten Mal seit 7 Jahren. Für das erste Halbjahr verbucht der Konzern einen Gewinn von fast 150 Millionen Euro. Von den geplanten 28.000 Baustellen dieses Jahr ist die Hälfte bereits abgeschlossen. Außerdem haben offenbar viele Menschen wegen der hohen Spritpreise öfter mal den Zug genommen, statt ins Auto zu steigen, sagt Bahnsprecher Achim Staus.
2: Über 960 Millionen Reisende fuhren im ersten Halbjahr mit den Zügen der Deutschen Bahn, rund 17 Millionen mehr als im Vorjahr. Gute Zahlen allein reichen aber nicht. Wir müssen die Bahn im Alltag verlässlicher machen und dazu geben uns gute Zahlen mehr Kraft.
1: Das Robert-Koch-Institut hat schon fast 10.000 Hitzetote dieses Jahr gezählt, so viele wie seit 10 Jahren nicht mehr in Deutschland. Die Hitze allein führt fast nie zum Tod, meistens nur in Kombination mit Vorerkrankungen. Betroffen sind vor allem Menschen über 75 und mehr Frauen als Männer. Das liegt aber daran, dass es in der Altersgruppe einfach mehr Frauen gibt. Die aktuelle Hitzewelle ist übrigens noch nicht mit eingerechnet. Und angesichts der neuen Hitzewelle fordert der Deutsche Städtetag mehr Geld für den Schutz vor den Folgen des Klimawandels. Hauptgeschäftsführer Schuchert sagte dem Redaktionsnetzwerk Deutschland, die Städte könnten diese Aufgabe nicht allein stemmen. Bund und Länder müssten Klimaanpassungsmaßnahmen dauerhaft mitfinanzieren. Als Beispiele nannte er mehr Grünflächen und die Entsiegelung von Böden. Bundesweit seien dafür Investitionen in Milliardenhöhe nötig. Mit dem Ende des Tankrabatts hat die Inflation in Deutschland wohl wieder einen deutlichen Satz nach oben hingelegt. Für Juli rechnet das Statistische Bundesamt mit 2,8%. In den Monaten davor hatte sie sich noch auf bis 2,3% verbessert. Noch vor dem Start der neuen Saison meldet die Fußball-Bundesliga einen neuen Zuschauerrekord. Für die erste und zweite Liga wurden letzte Saison über 21,4 Millionen Tickets abgesetzt. Auch bei den Fans pro Spiel gibt's mit im Schnitt knapp 40.000 einen neuen Höchstwert.
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3: 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Sonnig und heiß ist es gerade. Nur im Westen können ab und zu kräftige Schauer runterkommen. Richtung Abend sind dann auch mehr Wolken dabei. Dazu wird's richtig warm. Die Höchstwerte liegen zwischen 26 und 39 Grad und vereinzelt kann's auch mal Sturmböen geben. Morgen geht's mit Sonne und Wolken weiter, dazu maximal bis 38 Grad und verbreitet Schauer und Gewitter.
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Liebe Hörer, heute werfen wir einen weiten Blick nach Südamerika, und zwar nach Bolivien. Dort kam es, wie in anderen Ländern in Südamerika auch, zu fürchterlichen Waldbränden. Durch die Brände wurden allein in diesem Jahr ca. 12 Millionen Hektar Land zerstört. Das entspricht ungefähr dreimal der Fläche der Schweiz. Aktuell gibt es nur noch vereinzelt große Feuer. In Beni im Nordosten wüten diese jedoch noch immer sehr stark, und das seit Monaten. Die Radiosendung kommt also zum Ende der Waldbrandsaison. Dafür hat Leine Radio verschiedene Interviews geführt. Vor einigen Wochen habe ich mich dafür mit Jan Königshausen von der Gesellschaft für bedrohte Völker getroffen, um die Lage in Bolivien einschätzen zu können. Wir führen verschiedene Interviews mit einer Vertreterin einer Wildtierstation und mit Nadi Velasco, die nicht nur Feuerwehrfrau ist, sondern auch Koordinatorin der Feuerwehrleute und noch einige Aufgaben mehr als Repräsentantin ihrer indigenen Gemeinschaft vor Ort hat. Für die Musikauswahl haben wir jetzt nicht auf Musik in Bolivien selbst zurückgegriffen, sondern die in Europa sehr bekannte Misa Creola ausgewählt, die zwar von einem argentinischen Komponisten stammt, aber auch in Südamerika sehr wohl bekannt ist.

0: In Bolivien, in der Chiquitania, brennen die Wälder. Dichte Rauchwolken verdunkeln den Himmel. An vielen Stellen fressen sich Flammen rasend schnell durch das trockene Unterholz. Dem großen Haus der indigenen Völker im Nordosten Boliviens droht die Vernichtung. Verzweifelt kämpfen Freiwillige gegen die Flammen. Sie wollen ihr Casa Grande, ihr großes Haus, schützen. Die Wälder sind ihr Zuhause und ihre Lebensgrundlage. Ich habe mich dafür mit Jan Königshausen von der Gesellschaft für bedrohte Völker getroffen, um sich und unseren Hörern ein Bild von der Lage machen zu können. Im ersten Teil werden wir unseren Interviewpartner vorstellen und erst einmal ein bisschen Länderkunde betreiben, um dieses wunderschöne, besondere Land Bolivien kennenzulernen.
1: Ja, schönen guten Tag. Wie gesagt, bin ich Jan Königshausen, Referent für bedrohte Völker, seit ein paar Monaten wieder zurück in Deutschland, nachdem ich einige Jahre in Lateinamerika verbracht habe. Ich habe in Mainz und Freiburg Soziologie studiert, dann nach meinem Volontariat in Jakarta in Indonesien einen spannenden Doppelmaster in Karlsruhe und Chile begonnen zum Thema Regionalwissenschaften und Katastrophenrisikomanagement. Habe da schon mein Interesse für Bolivien gewonnen, wo ich meine Masterarbeit in El Alto zum Thema Nachbarschaftsjustiz verfasst habe und im Jahr 2018 sechs Monate in La Paz gelebt habe und bin dann 2020 im März zurück nach Bolivien gekommen als Fachkraft im Entwicklungsdienst, wie es heutzutage genannt wird, und habe da mehrere Jahre eng mit indigenen Gemeinschaften zu indigenen Rechten und zur Konflikttransformation in den drei großen Landesteilen im Tiefland, dem Chaco, der Amazonia und der Chiquitania, gearbeitet, zu der wir heute vor allem sprechen werden.
0: Wir werden jetzt über Bolivien sprechen, über das, was da los ist. Aber Bolivien, wo liegt das eigentlich? Was ist das eigentlich für ein Land?
1: Ja, Bolivien ist ein sehr spannendes Land, was leider in der deutschen Öffentlichkeit nicht genug zu Trage kommt. Denn es ist sehr abgelegen und dadurch, dass es ein Binnenstaat ist und leider die pazifischen Kriege gegen Peru und Chile verloren bzw. seinen Meerzugang verloren hat, ist Bolivien zum einen sehr konserviert und hat ihre kulturellen Besonderheiten sehr stark konservieren können. Zum anderen ist Bolivien das angeblich zehntdiverseste Land der Welt, wenn man sich die Biodiversität anguckt, und hat zum Beispiel mit dem Madidi-Nationalpark den Nationalpark mit der höchsten Biodiversität der Welt. Bolivien ist dreimal so groß wie Deutschland, hat wahnsinnig viele Nachbarländer, dadurch, dass es im Zentrum Südamerikas liegt. Und man kann Bolivien ökologisch in drei große Zonen einteilen. Das Hochland, das im Ausland eigentlich immer das Charakteristische ist, wenn man an Bolivien denkt, denkt man an Lamas, Alpakas, an die Aymara und die Quechua, die Nachfahren der Inka sind, an La Paz und den Titicacasee, die auch alle wahnsinnig schön sind. Nicht zu vergessen die Andenreihe mit dem Sachama, dem höchsten Berg an der Grenze zu Chile. Es gibt natürlich auch das Gebirge, wo man vor allem von Cochabamba, der größten Stadt in diesem Gebiet, und Sucre, der eigentlichen Hauptstadt. Das Tiefland ist, wie der erwarten, der größte Teil des Landes Bolivien und ist nicht nur durch den Amazonasraum, das Amazonasbecken geprägt, sondern über ganz andere Regionen, über Steppen, über Savannen, dem Chaco, der an der Grenze zu Brasilien, Argentinien, Paraguay liegt, der Chiquitania und das Amazonasbecken. Bolivien ist in 9 Bundesländer oder Departamentos eingeteilt. Und da sprechen wir von Pando, Beni und Santa Cruz, die vor allem mit tropischem Regenwald, aber eben auch mit tropischem Trockenwald oder Feucht- und Trockensavannen natürlich ausgestattet sind. Bolivien hat 36 offizielle Sprachen in der Verfassung, die 2009, wenn ich mich nicht irre, verabschiedet wurde, und verfügt dementsprechend über eine der höchsten Diversitäten,

abgebildet wird über Patuchu, eine Pflanze, eine Blüte, die es im Tiefland gibt. Darüber hinaus gibt es aber die Huipala, eine Flagge, die die indigenen Völker repräsentieren soll. Das ist eine Bewegung, die vor allem aus Ecuador kam. Diese Flagge setzt sich aus wahnsinnig vielen Farben zusammen. Sie ist sehr farbenprächtig, gekachelt, ganz kleinteilig gekachelt und hat im Entfernten vielleicht sogar was von der Regenbogenflagge, die in Pride Movement, in der Bewegung der LGBTQ oder homosexuellen, transsexuellen Richtung verwendet wird. Bolivien, der Name gründet sich auf dem Befreiungskämpfer Simon Bolivar, der quasi ganz Südamerika in einem riesigen Feldzug befreit hat. Aber Bolivien hat eben die Besonderheit, dass es den Namen dieses Befreiungskämpfers als Landesnamen etabliert hat. Da es auch mit dem Schrei der Befreiung in Sucre 1825 das erste unabhängige Land Südamerikas war.

Eben hörten wir von Simón Bolívar, der von 1783 bis 1830 lebte. Er war ein südamerikanischer Unabhängigkeitskämpfer und Diktator. Er ist der Nationalheld mehrerer südamerikanischer und karibischer Länder. Er führte die Unabhängigkeitskriege gegen die spanische Kolonialherrschaft in Venezuela, Kolumbien, Panama und Ecuador. Auch in die Unabhängigkeitsprozesse in Peru und Bolivien, das nach ihm benannt ist, griff er entscheidend ein. Er schrieb dereinst, mit seiner Feder habe Alexander von Humboldt Südamerika erweckt und dadurch gezeigt, wie viele Gründe die Südamerikaner hatten, stolz auf ihren Kontinent zu sein. Wir hören jetzt hier einen Text von Simón Bolívar selbst, den er mit dem Titel »Mein Traumgesicht auf dem Chimborazo« 1822 geschrieben hat. Hier zitiert aus Andrea Wulff, Alexander von Humboldt und die Erfindung der Natur. Ich kam in den Mantel der Iris gehüllt von dort her, wo der wasserreiche Orinoco dem Gott der Fluten seinen Tribut zollt. Ich hatte die verzauberten Quellen des Amazonas besucht und es trieb mich, den Wartturm der Welt zu ersteigen. Ich suchte die Spuren von La Condamine und von Humboldt, folgte ihnen unerschrocken, keiner hielt mich. Ich gelangte in die Gletscherregion, der Äther benahm mir den Atem. Kein menschlicher Fuß hatte je die diamantene Krone betreten, die die Hände der Ewigkeit auf die habenden Schläfen des Herrn der Anden gedrückt. Ich sagte mir, dieser Mantel der Iris

Iris, der mir als Standarte gedient, hat in meinen Händen höllische Regionen durcheilt, hat Flüsse und Meere durchpflügt, hat die Riesenschultern der Anden erklommen. Die Erde hat sich Kolumbien zu Füßen gelegt und die Zeit hat den Marsch der Freiheit nicht aufhalten können. Bellona ist vom Glanze der Iris gedemütigt. Und ich sollte nicht die grauen Haare der Giganten der Erde mit Füßen treten können? Doch werde ich es können? Und hingerissen von der Gewalt eines mir unbekannten Geistes, der mir ein göttlich erschien, ließ ich die Spuren Humboldts hinter mir und trübte mit meinem Tritt die ewigen Kristalle, die den Chimborazo umgeben.

0: Ich bin im Gespräch mit Jan Königshausen, dem Referent für indigene Völker der Gesellschaft für bedrohte Völker. In Berlin sitzt ihr, ja?
1: Nee, in Göttingen.
0: In Göttingen. Göttingen. Und wir haben jetzt über dieses schöne Land, über das fremde Land auch gesprochen. Wir wollen jetzt nicht die Linie Richtung Kokain- und Bandenkrieg oder sowas verstärken, sondern im Moment ist da ganz schön was los. Es sind ganz große Katastrophen in Bolivien. Was ist los? Was Bolivien brennt, kann man sagen.
1: Zum Glück gibt es keine Bandenkriege und wenig Banden in Bolivien. Ich würde es eher als Narco-Estado, also als staatlich organisierter Drogenumschlagsplatz beschreiben. Ich würde gerne auch stundenlang über die Schönheit und das Interessante dieses Landes sprechen. Wir haben uns leider aber hier heute zusammengefunden für ein bisschen traurigeren Anlass, denn Bolivien steht wörtlich in Flammen. Und Bolivien hat ein großes Problem, ein überbordendes Problem mit Waldbränden, vor allem seit dem Jahr 2019. Seitdem gab es jährlich immer verheerendere Brände. Es gibt strukturelle Gründe dafür, es gibt konjunkturelle Gründe dafür. Aber dieses Jahr haben wir leider schon wieder das verheerendste Feuer seit jeher. Letztes Jahr war der Amazonasraum rund um die touristische Destination Rurrenabaque im Parque Madidi, also im Nationalpark mit der höchsten Biodiversität der Welt, stark betroffen. Dieses Jahr, genauso wie seit 2019 fast jedes Jahr, dreht es sich wieder vor allem um die Chiquitania, also dem tropischen Trockenwald. Das bedeutet, es ist eine Übergangszone und eine Mischzone zwischen dem Amazonasbecken, dem Amazonasraum, also damit dem tropischen Regenwald und anderen wichtigen Naturräumen, Feuchtsavannen, Trockensavannen, dem bekannten Pantanal und mit dem Nationalpark San Matias, zu 50% dieses Jahr den Flammen anheimgefallen ist.
0: Woran liegt das denn alles?
1: Eine Gemengelage, die sich jedes Jahr verschärft. Da gibt es zum einen Klimaphänomene wie El Niño, der Trockenheit im Dreijahresrhythmus vor allem nach Lateinamerika bringt. Es gibt die Folgen des Klimawandels, die bedeutet, dass die Flächen deutlich trockener sind, die immer feucht waren. Es gab schon immer Feuer, vor allem im Chiquitano-Trockenwald, aber diese Feuer waren reguliert und die haben einen regulierenden Faktor immer mit sich gebracht. Sie haben dafür gesorgt, dass neue Pflanzen wachsen können, dass Samen neu sprießen können. Deshalb gibt es oftmals Argumente, dass es ja ganz normal sind, dass es diese Feuer gibt. Und das war auch so. Aber durch diese Gemengelage an Druck auf Territorien, vor allem durch menschliche Nutzung, Bewirtschaftung und die Kulturlandschaft. Aber ich möchte heute vor allem zur Landspekulation und zu den ökonomischen Hintergründen dieser Problematik sprechen. Es gibt einen bedeutenden Zuzug, vor allem aus dem gebirgischen Teil, also der Region um Cochabamba herum, ins Tiefland, auch von indigenen Gemeinschaften, die ihre Kulturen, ihre Praktiken, Usos y Costumbres, wird das in Bolivien genannt, in das Tiefland bringen, genauso wirtschaften, leben, denken und auch ihre Natur begreifen, wie im gebirgischen Teil, die man nicht übertragen kann auf den Naturraum, in dem sie sich jetzt bewegen. Und diese Menschen sind vor allem für die entstandenen und forcierten Feuer verantwortlich.
0: Boah, das hört sich ja alles ganz, ganz schön anstrengend, schwierig und verheerend an. Kannst du uns zwei konkretere Beispiele sagen, welche Auswirkungen das auf Mensch und Natur und Tiere auch hat?
1: Zum einen ist die Rauchwolke so immens, dass man sie von Satellitenbildern aus sehen kann, aber auch aus Uruguay, einem Land, das nicht an Bolivien grenzt. Die Schulen in den drei großen Städten Santa Cruz, La Paz und Cochabamba sind seit Tagen geschlossen wegen der Rauchentwicklung. Wir sprechen von Orten, die ungefähr 500 Kilometer weit weg von den Brandherden sind. In der Chiquitania selbst sind die Schulkinder seit Wochen alleine zu Hause, während ihre Eltern mit der Brandbekämpfung zu tun haben. Menschen dürfen nur mit Atemschutzmasken aus dem Haus. In La Paz im Hochland auf 3600 Meter wurde verboten, Sport zu machen. Man darf die Fenster nur im Notfall öffnen zu Hause.

0: Bolivien brennt und das hat auch Auswirkungen auf die Tiere. Darüber berichtet uns Jen Messer von der Tierschutzfarm Comunidad Intihuarayasi. Ihre Arbeit hat sich durch die Brände verändert und erweitert. Sie freut sich über unser Interesse in Deutschland und überlegt, was wir von hier aus zur Unterstützung beitragen können.
1: CIVI ist eine Wildtierschutzorganisation in Bolivien, größte im Lande, und wir beheimaten etwa 500 Tiere. Das sind ganz verschiedene Spezien, um die wir uns kümmern, verschiedene Affenarten, verschiedene Wildkatzenarten, aber auch Wildschweine, Vögel, Huatis, also alles, was man eigentlich so im bolivianischen Dschungel finden kann. Die meisten Tiere, die wir hier haben, sind entweder vom illegalen Handel gerettet worden, wurden als Haustiere gefunden und dann zu uns gebracht. Aber auch ganz viele Tiere kommen hier an, die durch Waldbrände verletzt worden sind oder Verkehrsunfälle. In der Vergangenheit kam es auch noch öfters vor, dass Tiere aus der schlechten Haltung aus einem Zoo oder Zirkus zu uns gebracht worden sind. Und entsprechend kümmern wir uns um diese ganzen Tiere. Bei vielen ist es leider so, dass diese nicht wieder ausgewildert werden können, weil sie entweder ihre Instinkte verloren haben, sehr an den Menschen gewohnt sind und entsprechend nicht mehr in der Wildnis überleben könnten. Und entsprechend ist es unsere tägliche Arbeit, hier uns um diese Tiere zu kümmern. Wir haben dabei viel Hilfe von freiwilligen Arbeitern, aber auch dauerhaftem Personal, die sich auf verschiedene Arbeiten spezialisieren. In meinem Fall beispielsweise, ich bin als Wildkatzenkoordinatorin angestellt. Und entsprechend versuchen wir, diesen Tieren das bestmögliche Leben zu geben. Grundsätzlich versuchen wir dann aber auch noch Aufklärungsarbeit zu leisten. Wir gehen dann auch gerne in die benachbarten Gemeinden, um mit Kindern und auch einfach der allgemeinen Bevölkerung dort zu sprechen und zu erklären, was es denn bedeutet, wenn man Wildtiere in Gefangenschaft hält, wenn man jagen geht, was es bedeutet, ein Feuer zu setzen, das dann in riesengroße Waldbrände übergeht, was es bedeutet, die Gegend zu verschmutzen. Arbeit hat eine große Breite. Aber so in der Regel die alltägliche Arbeit betrifft tatsächlich die Betreuung der Tiere.
0: Was können wir nun von hier aus zur Unterstützung eurer Arbeit in der Tierschutzstation und für die Tiere überhaupt beitragen?
1: Wir freuen uns, wenn es Unterstützer auch aus dem Ausland gibt. Grundsätzlich verbreiten wir das Wort unserer Arbeit auch viel über unsere sozialen Medien. Also man kann uns auch auf Instagram, Facebook, überall finden unter dem Namen CIVI oder Intihuarayasi, Comunidad Intihuarayasi, wie die Organisation ausgesprochen heißt. Und eine Sache ist natürlich immer, das Wort zu verbreiten. Ich glaube, das hilft auch schon unheimlich, wenn sich mehr Leute bewusst werden, was diese Waldbrände für den südamerikanischen Kontinent bedeuten, aber auch weltweit, was das für Folgen haben kann. Welche Produkte kaufe ich, welche vielleicht auch einen Einfluss auf die Situation hier im Lande Bolivien oder auch anderen südamerikanischen Ländern hat. Kann ich da vielleicht auch von Deutschland aus quasi meinen kleinen Tropfen, meinen kleinen Beitrag leisten, um die Situation ein bisschen verbessern?

0: 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Mit einem Bericht über Bolivien. In Bolivien, in der Chiquitania, brennen die Wälder. Ich habe mich dafür mit Jan Königshausen von der Gesellschaft für bedrohte Völker getroffen, um uns und unseren Hörern ein Bild von der Lage machen zu können. Im ersten Teil haben wir etwas Länderkunde betrieben, um dieses wunderschöne Land Bolivien kennenzulernen. Im zweiten Teil sahen wir uns die katastrophalen Brände an und im dritten werden wir nochmal kurz beschreiben, über die Gegenmaßnahmen auf allen Ebenen zu berichten und was wir von hier aus zur Unterstützung beitragen können.
1: Um zwei konkrete Beispiele zu nennen, es gibt eine Comunidad, eine Gemeinschaft San Lorenzo Segundo, die nach Jahren der Problematiken wirtschaftlich entschieden hat, Twichi-Bäume, ich bin mir nicht ganz sicher, ob des Namens, anzupflanzen, die sie vor Ort veredeln können. Etwas, das in den Praktiken, Wirtschaftspraktiken selten leider passiert, weil dieser Kontinent meistens ausgebeutet wird und die Veredelung, also die Wertschöpfung, nicht vor Ort stattfindet. Diese haben ein wunderschönes Projekt der Wirtschaftsförderung angefangen. Sie haben Bäume gepflanzt und diese sind komplett den Flammen anheimgefallen. Es gibt keinerlei Bäume mehr, die sie bewirtschaften können, die sie angepflanzt haben. Und die Comunidad, die Gemeinschaft, steht damit wieder mal vor dem Ruin. Auf der anderen Seite gibt es Ambue Ari, eine Wildtier-Auffangstation, die ich auch schon besucht und wo ich auch schon Wochen verweilt habe, die sich vor allem mit Raubkatzen, Ocelots und Pumas und Jaguars beschäftigt, die bis 2019 vor allem Tiere aus dem illegalen Handel mit Wildtieren gewonnen oder aufgenommen hat. Diese sind seit 2019 eigentlich nicht mehr Thema, sondern es geht immer nur noch um Tiere, die ihre Territorien aufgrund der Brände verloren haben oder verletzt zu den Gemeinschaften gebracht wurden, eben mit verbrannten Pfoten. Es gibt grausamste Bilder von verbrannten Affen, verbrannten Jaguars, verbrannten Gürteltieren. Und es gibt Schätzungen, dass dieses Jahr 10 Millionen Säugetiere in Bolivien den Feuer anheimgefallen sind.
0: Das sind ja ganz ungeheuer schreckliche Bilder. Was aber können wir nun dagegen tun? Was tun die Menschen vor Ort, die ihre kulturellen Heimstätten verlieren und vieles mehr? Was tun die Nachbarn? Was tut die internationale Gemeinschaft? Was tut die UN?
1: Die UN ist natürlich jetzt ein großes Fass. Ich als Soziologe und in meiner Tätigkeit will natürlich immer auf die strukturellen Begebenheiten und auf die Hintergründe hinweisen. Aber ich glaube, in dem Fall können wir ganz viel Augenmerk auf ziviles Engagement legen. Es gibt zahlreiche freiwillige Feuerwehrleute, indigene Feuerwehrleute. Es gibt wahnsinnige Berichte und ich bin in Kontakt mit Feuerwehrfrauen, indigenen Feuerwehrfrauen, die angewiesen sind auf Hilfsgüter. Bei Hilfsgütern sprechen wir vor allem von Hilfen zur Brandbekämpfung, das heißt Gummistiefel bzw. sehr gute Stiefel, die nicht brennen, und Jacken, die schützen vor den Flammen. Es gab die letzten Jahre ein Learning, es gab Lerneffekte, vor allem in der internationalen Gemeinschaft, dass wenn man Gemeinschaften Geld gibt und Geld zur Verfügung stellt, um die Brände zu bekämpfen, eine Konkurrenzsituation entsteht und plötzlich sind deutlich mehr Feuer ausgebrochen, denn die benachbarten Gemeinschaften wollten auch Gelder erlangen. Deshalb ist es nicht trivial, wie man unterstützt, wo man unterstützt und wem man unterstützt. Die internationale Solidarität ist, glaube ich, vor allem aufgrund von privatem Engagement oder von Kirchen und NGOs getragen. Staatliche Unterstützung ist sehr schwierig, denn die Waldbrände und die Umdeklaration von Flächen passt in den Wirtschaftsentwicklungsplan national wie departamental in Santa Cruz. Und dementsprechend arbeiten wir viel mit lokalen NGOs zusammen oder sind direkt in Kontakt mit den indigenen Gemeinschaften, dass die Hilfen wirklich auch dort ankommen.
0: Du hast es ja schon angedeutet, dass da viele Hilfsmittel erforderlich sind. Was können wir von hier aus tun? Mental, informationell und materiell, um den Menschen vor Ort zu helfen?
1: Na, zum einen geht es mir viel um Awareness-Bildung. Also es geht darum, darüber zu sprechen, das in die Medien zu bekommen, ein Thema zu setzen, auch hier in der deutschen Öffentlichkeit. Man kann Druck auf Politiker ausüben, national, supranational, das heißt EU und UN, aber eben auch in Bolivien. Konsumentscheidungen sind ein relevanter Faktor, wenn man Rindfleisch kauft, das mit Soja angefüttert wurde, dann partizipiert man an der Ausbeutung des Regenwaldes und der indigenen Völker in Südamerika.

0: In Bolivien brennen die Wälder und wir haben uns versucht, bis dahin ein Bild zu verschaffen. In diesem Teil erfahren wir von der Arbeit und dem Kampf der Feuerwehrleute vor Ort und dafür hat Jan Königshausen ein Telefoninterview mit Nardi Velasco geführt, die nicht nur Feuerwehrfrau ist, sondern auch Koordinatorin der Feuerwehrleute und noch einige Aufgaben mehr als Repräsentantin ihrer indigenen Gemeinschaft vor Ort hat. Alina Sofia Fröse hat das Interview übersetzt und spricht hier auch die Moderationstexte.
1: Hola, mi nombre es Nardi Velasco Vargas, soy la cacique mayor de las comunidades indígenas del municipio de Robre.
2: Mein Name ist Nardi Velasco Vargas. Ich bin das Oberhaupt der indigenen Gemeinden in Robre und lebe selbst in einer Gemeinde namens San Manuel. Dort habe ich auch das Amt der Sekretärin für Land und Territorium sowie produktive Entwicklung in meiner Gemeinde inne.
1: Soy defensora ambiental de mi comunidad.
2: Darüber hinaus bin ich Umweltverteidigerin. Insgesamt sind wir 25 Frauen aus 16 Gemeinden. Ebenso bin ich Vizepräsidentin des Verwaltungsausschusses des Tucabacatals. Nadi berichtet, wie sich das Leben von Frauen in den Gemeinden mit der Zeit verändert. Ihre Teilhabe weitet sich aus und sie räumen sich zunehmend mehr Rechte und Freiheiten ein. Oberhaupt meiner Gemeinde zu sein, ist für eine Frau keine leichte Aufgabe. Wenn man früher als Frau die Hand heben und sagen wollte, dass man es kann, haben sich viele Leute über die Frauen lustig gemacht, als ob sie sagen würden, sie ist eine Frau, sie wird es nicht schaffen. Mittlerweile sind die Dinge anders. Wir als Frauen haben die Sichtweise innerhalb der Gemeinde Robore verändert. Wir fühlen uns gestärkt, weil wir durch unsere Arbeit auch die Organisation der indigenen Chiquitano-Frauen der Gemeinde Robore gegründet haben, die mehr als 100 Mitglieder aus allen Gemeinden umfasst. Auf diese Weise übernehmen wir Frauen zunehmend mehr Aufgaben in unserer Gemeinde. Zum Beispiel erkennen wir die Probleme unserer Umwelt, die immer weiter zerstört wird. Ich denke, dass es die Stimme der Frau sein wird, die sagt, es reicht, jetzt ist genug. Auch deshalb haben wir in und nach der Ausbildung die Unterstützung von verschiedenen Institutionen erhalten, in denen UmweltschützerInnen aktiv sind. Unter anderem Frauen, die bei Bränden an der Verteidigung beteiligt sind.
1: Ahorita hemos visto que los hombres de las comunidades nos están ya no nos dejan a un lado.
2: Wir haben gesehen, dass wir jetzt wichtig sind, dass die Männer in den Gemeinden uns nicht mehr links liegen lassen, sondern sagen, nein, lass die Frauen vorangehen, denn jetzt sind die Frauen diejenigen, die die lauteste Stimme haben, die sich Gehör verschaffen. Es macht uns sehr stolz zu bemerken, dass sich die Mentalität der Männer in den Gemeinden verändert. Im Zuge der anhaltenden Brände schildert Nardi eindringlich die dramatische Situation vor Ort. Das Feuer zerstört nachhaltig Lebensgewohnheiten und Strukturen und ist eine existenzielle Bedrohung für das Überleben indigener Gemeinschaften. Sie benennt eindeutig verantwortliche und strategische Vorhaben, die der Katastrophe zugrunde liegen. Die Brände sind Folgen der Vorhaben großer Agrarkonzerne. Ihr Ausmaß ist enorm und niemand will Schuld daran haben. Die Brände werden nicht in den Gemeinden verursacht, sondern in letzter Zeit zunehmend auf öffentlichem Land, auf dem Highway und den Straßen. Schuldige werden nicht ausgemacht. Um es klar auszudrücken, es handelt sich um gigantische Brände, die kilometerweit um sich greifen, bis sie unsere Gemeinden erreichen, wo sie uns die Ruhe nehmen, die wir sonst in ihnen haben. Zu den Folgen zählt, dass das Land unfruchtbarer wird und mehr Dürre herrscht, weil der ganze Wald verschwindet. Es schmerzt sehr zu sehen, dass Bäume, die über 100 oder 200 Jahre alt sind, die schon immer da waren, durch die Brände zerstört wurden. Überall in unseren Gemeinden ist das zu beobachten. Sie wollen uns, die wir hier schon seit mehr als 200 Jahren leben, einschüchtern. So weit, dass einige Gemeindemitglieder bereits sagen, genug ist genug, ich gehe weg. Es ist sehr traurig. Alles verbrennt. Diese Erfahrungen zeichnen Frauen und Kinder und schreiben sich tief in ihre Köpfe ein. Für die Chiquitano spielt der Bezug zu der sie umgebenden Natur vor allem im Hinblick auf Gesundheit und medizinische Versorgung, eine entscheidende Rolle.
1: Para nosotros los árboles, el agua son nuestra medicina, pues cuando nosotros nos sentimos mal.
2: Für uns sind die Bäume und das Wasser unsere Medizin. Wenn wir uns krank fühlen, nutzen wir Pflanzen, um uns zu heilen. Aber jetzt, bei diesen Bränden, verschwindet der ganze Wald. Unsere Medizin verschwindet und das durch das Einwirken des Menschen. Es scheint, als ob sie die indigenen Völker mit diesen Bränden auslöschen wollen. Um eine konkretere Vorstellung von den fatalen Auswirkungen der Brände zu bekommen, berichtet Nardi von einer Gemeinde, in der sie bis vor kurzem selbst aktiv war und in der das Feuer besonders hart wütete. Es hat eine für die Menschen in der Chiquitania bedeutende Pflanzenart zerstört, die nicht nur fester Bestandteil des alltäglichen Lebens, sondern auch der Kosmovision der indigenen Gemeinden ist.
1: Yo le voy a explicar de una comunidad, la comunidad de San Lorenzo Nuevo.
2: Die Gemeinde San Lorenzo Nuevo war am stärksten von den Bränden betroffen. Noch vor 3 Monaten arbeiteten wir dort an einem Projekt zur Wiederaufforstung des Waldes. In der Gemeinde gab es eine Menge Totais, eine in der Gegend heimische Wildpflanze, die existenziell für die Region und die Familien vor Ort ist. Und dann, von heute auf morgen ist es passiert. Und kein einziger Totai ist mehr am Leben. Das Feuer hat alle Illusionen und Ambitionen zerstört. Die Verantwortlichen für Landfragen und der Bewirtschaftung des Waldes behaupten, sie würden alles richtig machen. Aber das tun sie nicht. Es gibt eine Menge Korruption und das ist es, was uns hier in Bolivien und besonders in der Chiquitania zu schaffen macht. Zum Ende des Gesprächs gibt Nardi einen kurzen Überblick über die Zusammensetzung und Verbreitung der Chiquitano. Sie erklärt, was die Gemeinden ausmacht, schildert ihre Eigenheiten und macht deutlich, welch umfassendes Wissen sie sich über Jahrhunderte angeeignet haben und das heute unumkehrbaren Bedrohungen ausgesetzt ist.
1: Nosotros somos de la nación chiquitana, del pueblo chiquitano en la cual.
2: Wir gehören zum Volk der Chiquitano, das 5 Provinzen umfasst. Insgesamt gibt es mehr als 700 indigene Chiquitano-Gemeinden.
1: La medicina tradicional, para nosotros no hay médico, para nosotros el bosque es nuestra medicina.
2: Was wir in unseren Gemeinschaften am meisten praktizieren, ist die traditionelle Medizin. Für uns gibt es keinen Arzt, für uns ist der Wald unsere Medizin. Dort finden wir unsere geistige, spirituelle und biologische Gesundheit direkt in unserem Gebiet. Es ist ein harter Kampf und ich denke, dass wir alle dort sterben werden, wenn sie uns weiterhin unsere Medizin, den Wald, wegnehmen.
0: Als Dankeschön für all die tapferen Feuerwehrleute vor Ort spielen wir jetzt ein Dankeskonzert, was in Bolivien stattgefunden hat. Christine Teske hat es uns über WhatsApp überbracht und zwar ist sie zurzeit in Urubica. Und darüber freuen wir uns natürlich besonders, hier unsere Musikauswahl noch zu erweitern. Denn die Misa Creola ist ja von einem argentinischen Komponisten und gibt nicht die originäre Musik aus Bolivien und in Bolivien vor.

0: Wir haben auf das Land Bolivien geguckt, wir haben die verheerenden Brände kennengelernt und über Gegenmaßnahmen gesprochen. Heute und zum Abschluss blicken wir auf die großen Entwicklungen und die konkreten politischen Möglichkeiten, Bolivien beizustehen. Jan Königshausen, bitte.
1: Seit 2000 ist in Bolivien, genau wie in Brasilien und Argentinien, die beiden großen Nachbarländer der Sojaproduktion, transgenetisch verändertes Soja angebaut und immer mehr in den Markt integriert worden, auf den Markt geschmissen worden, würde ich sogar sagen. Die Übergangsregierung von Jeanine Añez, die 2019-20 an die Macht kam, während der Corona-Pandemie und keinen guten Eindruck gemacht hat und der jetzigen Regierung und vorherigen Regierung, der Massregierung, deutlich zugespielt hat, dadurch, dass sie gezeigt hat, dass man noch korrupter sein kann und noch weniger für die Interessen des Volkes und der indigenen Völker machen kann. Da wurden 6 neue Konzessionen vergeben für transgenetisch verändertes Material. Das zeigt, dass Bolivien von einem Bergbauland hin zu einem Agroindustrieland wird. Und ich habe vorher schon die Polarisierung angesprochen zwischen dem Hochland und dem Tiefland. Es gibt eine Hegemonie der indigenen Völker aus dem Hochland, vertreten durch die Regierung der MAS, die eindeutig das Tiefland ausbeutet und unterdrückt. Das Tiefland, vor allem Santa Cruz, sind aber das ökonomische Zentrum des Landes, wo viel Gasvorkommen sind, was das Land immer noch, aber vor allem die letzten Jahre ernährt und wirtschaftlich versorgt hat. Aber da sind eben auch die Haciendadores, das heißt die Großgrundbesitzer und die große Agroindustrie. Diese ist traditionell sehr eng verbunden in der Politik, in der rechten, konservativen Politik des Landes. Aber Evo Morales als Präsident und als Parteivorsitzender der MAS hat damals schon zum Amtseintritt den Schulterschluss gesucht und damit viel für die Entwicklung des Standortes Santa Cruz und für die Ausbeutung der tropischen Wälder, indigenen Völker und des Naturraums des Tieflands in Bolivien beigetragen.
0: Was kann man denn jetzt tun und fordern?
1: Eine Antwort auf die Problematiken und eine Antwort, auf die wir auch als Gesellschaft für bedrohte Völker hinarbeiten, ist eine Gesetzesänderung, ein neues Gesetz oder eine Resolution, heißt es im Bolivianischen, dass man abgebrannte Flächen, also Flächen, die von Chaqueo, der Brandrodung, betroffen sind, eine Sperrfrist gibt, dass man sie nicht direkt bewirtschaften kann. Dies würde verhindern, dass es gelegte Feuer gibt, die scheinbar einen großen Teil der Waldbrände verursachen. Und über diese Sperrfrist würde die Notwendigkeit oder die Attraktivität der Chaqueos, der Brandrodung, die eben die günstigste Art ist, eine Fläche in ihrer Nutzung umzudeklarieren, nicht mehr so einfach und nicht mehr so unabhängig und direkt passieren.
0: Könnten denn die kleinen Bauern, das die Compañeros seit 1954 eingeführt, das Land für sich nutzen, zur Selbstbewirtschaftung?
1: Die Campesinos nutzen das Land für sich und für die Selbstbewirtschaftung. Bolivien ist ein Land, das immer noch vordergründig Subsistenzwirtschaft betreibt, also Wirtschaft zur Selbstversorgung. Aber ich möchte auch dafür werben, Bolivien nicht als eine rurale, das heißt eine ländliche Bauernbevölkerung zu sehen. Das ist immer noch tief verwurzelt in der Kultur und Geschichte des Landes, aber so wie der Wald in Deutschland das identitätsstiftende Moment sind und ist, obwohl das Land absolut entwaldet ist und nur noch Kulturland als Waldfläche hat, so ist Bolivien ein Land, das 90% städtisch besiedelt ist. Es gibt eine wahnsinnige Urbanisierung. Mit Santa Cruz und El Alto sind es zwei der am schnellsten wachsenden Städten Südamerikas in diesem Land. Und es gibt einen sehr großen Wandel hin von einer ruralen Gesellschaft hin zu einer städtischen, urbanen Gesellschaft, die nicht in der Kultur und Identität des Landes abgebildet wird gerade.
0: Jan, jetzt sag doch mal, wenn du die Möglichkeit hättest, Völker der Welt, sieht auf dieses Land, bitte ein Appell mal voller Emphase an die Menschen auf der Welt, Bolivien zu helfen. Bitte.
1: Bitte lernt Bolivien erstmal kennen, beschäftigt euch mit diesem Land. Es ist ein besonderes Land. Es ist ein Land, das den Schemata, die wir kennen, oftmals nicht entspricht. Es ist ein sehr diverses Land. Es ist kein Land, das man in 2, 3 Sätzen zusammenfassen kann. Und dann versteht man auch viele der Problematiken. Es geht um verschiedene Kulturen, es geht um verschiedene Weltanschauungen, es geht um verschiedene Naturräume, die anders bewirtschaftet werden. Und es geht auch um einen neuen Kolonialismus. Es geht um den Einfluss immer noch, den westliche Länder und jetzt auch östliche Länder mit Russland und China haben. Und es geht darum, Lateinamerika und damit Bolivien nicht als Kornkammer beziehungsweise als Ressourcenland zu sehen, das, auf das wir Zugriff haben, auf das Europa Zugriff hat.

Nun geht unsere Sendestunde zur Lage in Bolivien zu Ende und wir haben im Gespräch mit Jan Königshausen von der Gesellschaft für bedrohte Völker viel über das Land und seine Menschen erfahren und von der schwierigen Lage durch die ungeheuren Brände gehört. Wir lauschten Jane Messer von der Wildtierschutzstation und haben die tapfere Feuerwehrfrau Nardi Velasco bei ihrem Kampf gegen die Flammen begleitet. Musikalisch untermalt von der Misa Criolla, da ja der überwiegende Teil der Bevölkerung in Bolivien katholisch ist. Was bleibt und was können wir tun? Mit den jungen Menschen wachsen immer wieder neue Hoffnungen nach, die Probleme der Welt ein bisschen lösbarer zu behandeln. Und da ist es gut, dass wir darüber berichten durften und ihr als Hörer von der Lage angemessen erfahrt, um euch selbst ein Bild machen zu können. Die gute Information ist dabei die Grundlage jedes fundierten und motivierten Verhaltens. Die Wildtierschutzstation heißt Comunidad Intivara Yasi. Mit der Abkürzung CIWY könnt ihr eingeben, mit Bolivien dabei, kommt ihr dann über Google dran. Und die Gesellschaft für bedrohte Völker, bei der Jan Königshausen als Referent für indigene Völker wirkt, könnt ihr im Netz in Göttingen erreichen. Beide Einrichtungen sind eurer Unterstützung wert und sie suchen nach geeigneter Unterstützung für die Menschen und Tiere und Bäume in Bolivien. Ich, Martin Drebs, als verantwortlicher Redakteur, versuchte mit dieser Sendung einen Beitrag zur Unterstützung zu leisten, mit Leine Radio in der Region Hannover. Doch auch andere Radiostationen können unsere Arbeiten nutzen, damit es irgendwann einmal wieder heißt, Südamerika lebt.

0: Seit über 5 Jahrzehnten gilt er als politisches Urgestein im Neustädter Land und in der Region Hannover. Dabei kam er aus studentenbewegten Zeiten, aus Liebe in die Provinz, schlug sich vorher noch mit der Jungen Union.
1: Das ist ganz einfach. Ich bin ja in Göttingen eingetreten und in die SPD eingetreten. Gehörte zu den Jungsozialisten mit Gerd Schröder zusammen und hatte dann vor allem als politischen Ziehvater Klaus-Peter Bruns, der später dann Landwirtschaftsminister wurde, mit dem ich dann durch die Göttinger Landkreis getingelt bin und dann auch Wahlkampf mit ihm gemacht habe und für ihn gemacht habe. Und insbesondere im Eichsfeld, Gieboldehausen, da sind wir dann auf einen Rückzug gegangen, weil die Jungen und Jungen kamen und es handgreiflich werden sollte.
0: Um sich später im ländlichen Wahlkampf gegen konservative Kräfte durchzusetzen.
1: Ja, für Chance. Mein Schwiegervater hieß ja Georg, nicht Georg Riekenberg. Und für Chance hat er unterm Arm Plakat gehabt, die hat er mir am Rasen dann hier übergeben. Und er war sehr skeptisch. Ich sage, ich kenne meinen Schwiegervater, der wird sie nicht aufhängen. Ich verspreche Ihnen, Herr Hahn, dass ich dann 2-1 aufhänge, 2 SPD, 1 CDU. Und das haben wir dann auch so gemacht. Und selbst Henny Hahn hat dann nachher geschmunzelt.
0: Es geht natürlich um Bodo Messerschmidt, der in diesem Jahre 2024 80 Jahre alt geworden ist. Und das sind seine lebensgeschichtlichen Eckdaten. Geboren und aufgewachsen im südlichen Niedersachsen.
1: Familie Messerschmidt stammt eigentlich aus Göttingen und aus dem südlichen Niedersachsen, ja meine Familie Messerschmidt. Und da war ich also der Erste, der überhaupt Abitur machte. Mein Vater hatte 6 Geschwister noch und 7 Kinder. Und mein Großvater war Meister, mit Metallbaumeister und war ganz stolz dann, dass er dann endlich einen Großsohn hatte, der auch Abitur geschafft hatte. Mein Vater war elitär veranlagt als Arbeiter. Er war nämlich Schriftsetzer und das ist also das höchste Gut, was man haben kann als wirklich manuell Arbeitender. Und dann war er nachher Korrektor und hat dann also sich über die sprachlichen Richtigkeiten und Unfähigkeiten amüsiert.
0: Abitur und Bundeswehr?
1: So ein Dreier, Zweier da dazwischen, ja, klar. Das war Felix-Klein-Gymnasium, hochanspruchsvoll, reines Jungen-Gymnasium. Und ich war froh, dass ich dann in Mathematik durchkam. Ich war ein mathematischer Zweig und habe mich da ein bisschen vertan gehabt. Felix-Klein-Gymnasium in Göttingen. Richtig. Ja, ich war 2 Jahre da und wir waren 14 Leute in meiner Klasse, die Abitur gemacht haben. Davon sind 13 zur Bundeswehr gegangen, einer hat verweigert, das heißt, er musste nicht, weil sein Vater gefallen war im Zweiten Weltkrieg. Die wurden sowieso dann freigestellt. Und es war noch, ich gestehe das auch, also ganz bewusst gehandelt, in Zeiten des Kalten Krieges zu sagen, also wir stellen uns. Und dann habe ich 2 Jahre gemacht, bin dann als Leutnant der Reserve dann abgegangen.

Beruflich fing Bodo Messerschmidt nach dem ersten Examen als Rektoratsassistent an der PH Niedersachsen, das ist der Zusammenschluss von 8 pädagogischen Hochschulen, an. Nach dem Examen für das höhere Lehramt begann er ein Referendariat in Hannover. Als Studienrat begann er an der IGS Langenhagen und bewarb sich dann auf die Stelle eines Studiendirektors als Leiter des gymnasialen Zweiges an der KGS Neustadt. Dort arbeitete er 15 Jahre, bis ihm aus dem Kollegium signalisiert wurde, dass er nicht mehr mit Unterstützung bei der Wiederwahl rechnen könnte. Auf eine erneute Bewerbung verzichtete er. Es begann eine große Krise. Hilfe erhielt er durch eine Psychotherapie, eine sehr geschickt argumentierende Rechtsanwältin und einen ehrlichen Parteifreund. So brachte er die Kraft auf und baute seine Mandate im Stadtrat und im Kreistag Hannover bzw. in der Regionsversammlung aus.

0: und noch ein paar Bewegungen gemacht, wenn ich das heute sehe, dann sind wir wieder da, wo ich einmal bei Bewegung war, wo ich also kurz vor der Verweigerung anschließend noch war. Denn ich war bei der ABC-Abwehrtruppe und dann haben wir Stabsrahmenübungen gemacht, unter anderem hier im Gebiet. Und dann wurden eben auch taktische Atomwaffen eingesetzt und es musste berechnet werden, wie der Fallout ist und wie die Zerstörung im menschlichen, im materiellen Bereich ist und so. Also das ist schon makaber. Ich kann nur immer wieder beten, dass wir verschont bleiben vor solchen kriegerischen Auseinandersetzungen.
1: Nun war in der Hatz dieser Tage, war so ein Bericht über diese Abwehr gegen die Russen, gegen den Osten,

0: Warschauer Pakt, was die Hannoveraner, das Grenzgebiet anging, da ist mit taktischen Atomwaffen, ist jetzt rausgekommen, dass das sowieso geplant war.
1: Ja, natürlich. Ich habe ja die Stabsrahmenübung mitgemacht. Und dann sind also hier zum Beispiel im Leinebereich, um den Vormarsch der Ostkräfte zu unterbinden, taktische Atomwaffen eingesetzt worden. Und gleichzeitig musste dann berechnet werden nach Tabellen, wie die Auswirkungen sind.
0: Ich wollte jetzt nicht weiter auf die Militärgeschichte eingehen. Das
1: Das
0: ist
1: ist
0: noch ein
1: gut
0: großes
1: so. Das
0: Thema.
1: ist
0: Du
1: gut
0: weißt,
1: so.
0: ich komme aus Brodno, Scharnhorst und so
1: Ja.
0: weiter. Lässt grüßen und so. Nein, aber was mich interessiert, ist eben dieser Dreh dann auch. Wie kommt man dann als junger Mann, Soldat und Abi und naja, 2 Jahre, schöne Abfindung, 11.000 Mark oder was das war, oder 6.000, was die Zweijährigen
1: Ja,
0: bekommen haben, so als Startgeld,
1: weiß ich gar nicht mehr, ja.
0: kleine Weltreise und dann abhauen und nach Amerika? Oder wie kommt man denn auf den Trichter? Darf ich mit dem Lehrer noch ein bisschen nachfragen? Du hast es nachher ja nicht so, auch nicht so praktiziert, wie ich weiß, aber du hast dich entschieden, also Lehrer zu werden.
1: Ja, ich will nicht hadern mit meinen Eltern, die ich sehr geliebt habe und auch die sich für mich eingesetzt haben, aber sie haben auch Einfluss gehabt. Also ich konnte es mir nicht vorstellen. Ich habe 2 Semester anfangs Jura studiert und wollte eigentlich auch in die juristische Laufbahn gehen. Und heutzutage sage ich, das war ein Fehler, das hätte ich machen sollen. Das hätte zu mir auch gepasst, also viel eher als Lehrer. Aber die Eltern waren dann doch so, vor allem auch meine Mutter, sagen, mach mal Lehrer, mach mal PA und das ist der sichere Weg. Das habe ich dann erstmal gemacht und habe dann anschließend an meinen Examen an der pädagogischen Hochschule, also für Haupt- und Realschulexamen, habe ich dann noch Semester weiter studiert in Hannover, um dann fürs höhere Lehramt dann die Qualifikation zu haben.
0: Du bist dann auch hier in Neustadt, im Neustädter Land. Wo hast du deine Referendariat und Ausbildung? Ich weiß, ich habe es im Moment nicht genau.
1: Das Referendariat habe ich in Garbsen gemacht, am Gymnasium Garbsen und war dann ein paar Jahre tätig an der IGS Langenhagen als Studienrat und habe mich dann in Neustadt beworben um die Studiendirektorenstelle Leiter des gymnasialen Zweiges.
0: Und da wart ihr aber hier schon zusammen an
1: Ja,
0: der Jugendhilfe.
1: klar.
0: Ja, dicke.
1: Wir haben die KGS ja ganz unterschiedlich gegründet. Ich habe die KGS im Grunde von der politischen Seite her, vom Kreistag Neustadt her, noch 72 bis 74 begleitet und die Entscheidung mitprovoziert, dass es dann schließlich einen Kompromiss gab zwischen CDU und SPD. Nämlich wir wollten als SPD eine integrierte Gesamtschule machen und die CDU wollte ein additives System haben, da haben wir ein kooperatives System gewählt.
0: Helmut Schmidt ist nun verstorben, ja, vor einiger Zeit. Und hier, wo sind die großen, alten, weisen Männer? Ist Bodo Messerschmidt, was hat Bodo Messerschmidt der Partei und der deutschen Gesellschaft nach all den Jahrzehnten zu sagen? Ich würde einmal diesen Bogen spannen. Wir können nachher viele kleine Anekdoten noch aus der Zeit zusammenfassen. Aber das war so eine Frage. Kannst du mit der Frage was anfangen?
1: Ja, ich gehöre zu denen, die ja gegen die Nachrüstung von Helmut Schmidt protestiert haben, auf der einen Seite. Auf der anderen Seite ist also so jemand wie Helmut Schmidt eigentlich doch ein Vorbild, weil er sehr direkt und sehr geradlinig nach meiner Meinung immer geantwortet und geargumentiert hat. Für Sozialdemokratie ist jetzt im Moment ja gerade die Umfragen sehen ja sehr schlecht aus. Wenn ich den amtierenden Bundeskanzler SPD sehe, dann fehlt mir ein bisschen mehr Leben. Und er ist zwar bemüht, sehr reflektiert zu antworten, aber ich will jetzt nicht sagen, die Deutschen brauchen einen Führer, aber sie brauchen, glaube ich, doch jedenfalls das Wählervolk. Und mir geht es eigentlich auch so, dass jemand, der eine klarere, deutlichere Linien vorgibt, Ziele auch noch klarer definiert und sich durchsetzt.
0: Und zur Profilierung der Partei als sozialdemokratische, jetzt war gestern also am Wochenende lief ja der Parteitag, wir sind ja ganz aktuell hier sozusagen. Und da war dann gestern im Tagesthemen noch der Kommentar von der Kommentatorin, preiswerten Wohnraum hatte Olaf Scholz in seiner Rede gar nicht als Stichwort. Also wo bleibt dann dieses, er hat ja vieles mit zur sozialen, gegen die Sozialkürzung ausgesprochen, wie ich jetzt erfahren habe, aber wo ist da mehr Schärfe, mehr sozialdemokratisches Profil möglich im Moment oder ist es schwer in diesen Zeiten?
1: Ja, das ist insgesamt, ich sehe jetzt ja, ich breche es mal ganz konkret auf unsere Situation hier direkt auch im Handel so auf runter. Wir haben uns sehr bemüht, kleine Quartiere zu initiieren, wo vor allem auch Zwei- und Drei-Zimmerwohnungen preiswert existieren. Die sind auch uns gelungen.
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0: Spann doch ruhig deinen Bogen nochmal aus der Schul-, aus der Lehrerberufung oder Nichtberufung, ja mehr zum Juristen, wie du sagtest, hin zum Politiker. Wie gib uns unseren Hörern, unseren interessierten Menschen doch auch nochmal den Hinweis, wie sich das für dich entwickelt hat seinerzeit.
1: Das ist ganz einfach. Ich bin ja in Göttingen eingetreten und in die SPD eingetreten, gehörte zu den Jungsozialisten mit Gerd Schröder zusammen. Und hatte dann vor allem als politischen Ziehvater Klaus-Peter Bruns, der später dann Landwirtschaftsminister wurde, mit dem ich dann durch die Göttinger Landkreis getingelt bin und dann auch Wahlkampf mit ihm gemacht habe und für ihn gemacht habe. Und insbesondere im Eichsfeld, Gebäudehausen, da sind wir dann auf den Rückzug gegangen, weil die Jungen und Jungen kamen und es handgreiflich werden sollte.
0: Welche Jahre? Sag nochmal die Jahre, bitte.
1: Das ist 65, 64. Ja. 64 Abitur, ja, 64, 65. Also nach dem Abitur bin ich dann ja in die SPD bewusst eingetreten und habe mich dann auch gleich aktiviert, also mitgemacht, bis hin zur im politischen Seminar, wo ich dann verschiedene Plakate reingeschleppt habe, verschiedene Parteien und dann Plakatanalyse, kleines Arbeitsworkshop gemacht habe und so. Und dabei eine blonde Frau kennengelernt habe. Eine blonde Frau mit kleiner Nase. Annegret, ja.
0: Sie war auch sehr sozialdemokratisch da mit drin, auch hing mit drin.
1: Nein, das wird immer so behauptet. Annegret ist eine sehr selbstständige Person und hat sich dann entschieden, später in die SPD auch einzutreten, etwas nach mir. Und ist dann doch ins Elternhaus zurückgegangen und hat mich dann mitgezogen. Sie hat ja in Rodewald angefangen und wir haben ja, wenn man so will, Annegret war in der Planungsgruppe der KGS. Mein Schwiegervater war mit drin. Und der Cousin meines Schwiegervaters, nämlich Friedrich Rode, Landvolkspräsident, war auch mit drin. Und es ist im Grunde die Entscheidung sehr stark hier von uns aus, also von Friedrich Rode auch getroffen, dass es eine Ganztagsschule wurde. Denn unter dem Motto, wenn ihr schon in Neustadt baut für unsere Kinder vom Lande hier, da muss es eine Ganztagsschule sein.
0: Wie ist das nochmal entstanden mit der Gesamtschule, also kooperative oder integrierte Gesamtschule? Sagt diesen Fall nochmal.
1: Ja, das hat ja der alte Landkreis Neustadt noch entschieden. Und da war ich im Schulausschuss mit drin, als stellvertretender Vorsitzender des Schulausschusses. Und Johannes Wirbel, Oberstudienrat aus Wunsdorf vom Gymnasium, war von der CDU-Sprecher. Und wir haben dann zwischen SPD und CDU verhandelt, um welche Form der Schule das haben sollte. Wir wollten eine integrierte Gesamtschule haben und die CDU ein additives Schulsystem. Dann haben wir uns geeinigt auf kooperative Gesamtschule und im Ganztagsbetrieb, das war das Wichtige vor allem. Ja, und dann ist zur Finanzierung der KGS dann die Elektrizitätsversorgung vom Lande verkauft worden an die Hatstra dann. Zum Jahr 22, 25 Millionen waren es wohl, glaube ich, etwa damals.
0: Ein geschickter Schachzug.
1: Ja, ja. Ja, und später musste ich dann als Fraktionsvorsitzender in einem Rat der Stadt, habe ich mich dann dafür eingesetzt, dass die Stadtwerke zurückholen und die Hatstra dann als Partner beteiligen an den Stadtwerken.
0: Ja.
1: Sinnvollerweise.
0: Ja, Mensch, das sind ja spannende Geschichten. Die KGS ist ein Erfolgsmodell, wenn man so will. Es ist eine großartige Geschichte.
1: Also ich habe noch einen ganzen Aktenordner, den ich noch aufarbeiten will. Es ist eines versäumt worden bei der KGS. Sie sollte nur bis Klasse 10, Jahrgang Stufe 10 gehen. Und als ich dann dahin kam, war dann gerade Herr Beete, ein Elternvertreter aus Mariensee, sehr engagiert und sagt, wir brauchen eine Oberstufe, damit die ersten Jahrgänge dann auch Abitur machen können. Und das stieß auf erheblichen Widerstand. Otto Ronnebeck war der Hauptverantwortliche dagegen und Herr Peters, Joachim Peters, mit dem habe ich dann, glaube ich, dreimal Frühstücksessen gehabt in seinem Direktorenzimmer und schließlich kamen wir uns eigentlich in der Sache doch ein bisschen näher. Und er hatte dann auch Verständnis dafür, dass eine Oberstufe eingesetzt werden sollte.
0: Mein Jung, der Sohn von Marita und mir, der Anson, ist auch da groß geworden und arbeitet heute bei Sky als Sportredakteur.
1: Schön.
0: Also das ist schon, und ich habe das ja auch verfolgt und auch begleitet. Ich habe übrigens seinerzeit auch Radio-AGs an der KGS gemacht, auch für die Schüler.
1: Schön, ja.
0: Also es waren einige Versuche, das auch weiter zu...
1: Oh ja, ich habe mich übrigens erinnert an meine Grundschulzeit. Da hatte ich, wir waren Viererkleber. Und bei einem Freund hatten wir dann, ich weiß gar nicht, wie das ging, ein Mikrofon verbunden mit dem Radio. Und ich war dann der Ansager und die anderen haben vom Radio gesessen dann.
0: Heute ist ja mit dem Handy, hast du ja die Funkgeräte überall. Haben wir uns früher bei den Schnitzeljagden immer gewünscht, wenn wir zwei Gruppen die Hauptgruppe angreifen wollten. Wie weit seid ihr? Wir kommen jetzt und so weiter.
1: Es gibt dann mit Walkie-Talkie.
0: Ja, ja, Walkie-Talkie. Und das, was damals noch, ich habe es die Tage auch erzählt, mit diesen Blechbüchsen, mit dem Büchsenmilch, da so ein Draht dazwischen, da konnte man so sechs, acht Meter überwinden.
1: Ja, ja, ja, ja, ja.
0: Aber das sind ja schon Jugendzeiten. Du bist dann... Wie lange hast du noch als Lehrer, ich will da nicht drauf rumreiten, ich weiß es auch gar nicht richtig genau, wie lange hast du dann, du bist dann schnell aus der lehrerlichen, liederlichen, aus der pädagogischen Verantwortung raus in die politische Verantwortung gegangen. Auch 74, 78, so in den Ende der 70er Jahre doch.
1: Nein, ich habe das parallel gemacht. Das war immer ehrenamtlich parallel. Seit 72 habe ich eine Mandate gehabt, durchgängig.
0: Wenn du die Mandate jetzt übersiehst und ich, was mich selbst noch so beeindruckt, ich sage es jetzt mal so, du brauchst doch auch nicht darauf zu antworten, Mustafa Erkan nochmal, dieser große Bogen, auch von Schröder gutiert seinerzeit noch. Und dann hat er uns hier verlassen mit Tamtam und ist dann gleich nach Istanbul aufgestiegen, da ins Außenministerium. Möchtest du dazu was sagen? Brauchst du nicht. Auch mit dem Lokal Neustadt seiner Zeit.
1: Also ich habe Mustafa Erkan gewarnt, sehr deutlich, dass er überzieht, in seiner prunkvollen Art und Weise aufzutreten.

Neben seiner politischen Tätigkeit wirkt er auch bei der Rickenberg-Stiftung mit. Bei der Rickenberg-Stiftung Mandelsloh handelt es sich um eine selbstständige Stiftung des privaten Rechts im Vergleich zu den unselbstständigen Stiftungen im hiesigen Kirchenkreis. Diese Stiftung besteht in diesem Jahr 120 Jahre. Seit der 1000-Jahr-Feier von Mandelsloh bzw. dem Beginn der Vorbereitung zur 1000-Jahr-Feier im Jahre 1982 beginnt eine bis heute anhaltende, sich ergänzende Kooperation mit der hiesigen Kirchengemeinde. Beispiele: Weihnachtsmarkt, Unterstützung des Windparks Mandelsloh 1, verschiedene Konzerte in St. Ostag, Restaurierung der Furtwängler-Orgel, Restaurierung der drei Glocken und des Glockenstuhls. Bodo Messerschmidt übernahm in dieser Zeit verschiedene Mandate, ließ sich in den Kirchenvorstand und die Synode berufen und kandidierte auch direkt für den Kirchenvorstand. Über 10 Jahre übte er das Amt des KV-Vorsitzenden aus. Seine Mandate enden in diesem Jahr. Ein besonderer Gast war in Mandelsloh, Georg Veitmann, den wir jetzt auch hören.

0: Mein Lieblingslied ist Should Old Acquaintance Be Forgotten and Never Brought to Mind.
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0: Nehmt Abschied, Brüder, ungewiss ist alle Wiederkehr.

0: zwei Dinge möchte ich noch kurz einfangen, bevor wir dann heute auch für heute mal auch wieder Schluss machen können. Es war ja vielleicht auch ein Anfang jetzt, weißt du? Wir gucken gemeinsam auf das, was da jetzt überhaupt entstehen kann. Und mir geht es nicht darum, das irgendwie jetzt das Material so passend zu machen, sondern wenn was fehlt oder wenn es nicht gut ist, stellen wir das zurück und machen das doch nochmal. Denn es ist mir ein Herzensanliegen, das zu einem schönen Radioporträt zu machen, weißt du?
1: Ja.
0: Bodo, verstehst du, du musst den tiefen Respekt sehen, der dahinter aufscheint. Zwei Sachen. Einmal die Debatte jetzt um den Schulstandort Mandelsloh und Helsdorf. Vielleicht dazu ein paar klare Worte.
1: Also ich habe mich bei dem Schulstandort im Grunde rausgehalten. Klar bin ich dafür, dass so Mandelsloh Schulstandort bleibt oder bleiben sollte. Ich mache eigentlich den aktiven Politikerinnen und Politikern Vorwurf. Die haben im Grunde nicht den Mut gehabt, nachdem die Landesschulbehörde gesagt hat, es gibt keine Nebenstelle mehr, haben sie nicht den Mut gehabt, dann dafür zu kämpfen, dass beide Orte, Helsdorf und Mandelsloh, beide eine Grundschule behalten. Es ist nicht einzusehen, das ärgert mich dermaßen, dass diese große Fläche hier Stadt Neustadt in Erbelsen eine kleine Grundschule hat, Otternhagen haben sie, und hier wird eine Mammutgrundschule gebaut, nur weil ein schulpolitischer Ideologe sich dafür so eingesetzt hat. Also wir brauchen eine Schule in Helsdorf und eine in Mandelsloh. Ich denke im Moment darüber nach, ob man, wenn das nicht kommt, eine evangelische Grundschule im Ganztagsbetrieb hier aus Mandelsloh macht oder eine freie Schule, wobei ich bei der freien Schule Bedenken habe, dass eine Richtung annehmen könnte, die ich nicht gerade möchte.
0: Wie in Mardorf gibt es ja auch so einen Ansatz über Frau Reumann da und andere Kollegen.
1: Genau. Mit dem will ich mich schon in Verbindung setzen. Aber
0: ich habe auch immer gewollt, dass eigentlich in beiden Orten noch so eine Schule auch sein soll.
1: Vielleicht ein Satz noch. Es ist so, dass die regionale Raumordnung der Region Hannover davon ausgeht, dass größere Baugebiete nur genehmigt werden, wenn langfristig ein Grundschulstandort gesichert ist. Umgekehrt heißt das, wenn das so bleibt, wie jetzt die Beschlusslage ist, dann darf Mandelsloh nur noch 5% Baugebiete ausweisen und es kommt keine Entwicklung mehr zustande. Und das schadet nicht nur Mandelsloh, das schadet uns hier in der Region, denn Helsdorf, Mandelsloh sind etwa alle beide großen Orte 50 Kilometer von den städtischen Gebieten entfernt, Neustadt, Mellendorf, Schwarmstedt. Und wir sind darauf angewiesen, dass wir eine vernünftige Bevölkerung haben, eine größere, die also auch die Infrastruktur hier hält und unterstützt. Und wenn das nicht der Fall sein sollte, mehr dann, das macht mich sehr traurig, dass wir dann zurückfallen.
0: Habe ich ja so richtig verstanden, jetzt, wo die Grundschule wegfällt, darf man kein Baugebiet mehr machen, so ungefähr. Der Umkehrschluss ist jetzt so.
1: Das ist vorher gesagt worden. Christina Schlicker, die jetzt meine Nachfolgerin in der Region ist, hat das nochmal sehr deutlich gesagt. Und ich habe mit Frau Bräuning, die Abteilungsleiterin ist, auch vorher gesprochen. Ich will das im neuen Jahr nochmal sehr deutlich machen. Mandelsloh, wenn die Beschlusslage so bleibt und sich nichts weiter tut, dann ist Mandelsloh ein Ort, der keine Grundschule mehr haben wird. Und damit entfällt der Anspruch auf großes Baugebiet.
0: Stichwort Region, Bodo, ich weiß, wir sind ja nun auch schon seit Jahrzehnten zusammen, dass in der Region, es eine Partnerregion in den nach Nahost auch gibt, nach Israel, nach Palästina, diese Partnerregion, die Region Hannover.
1: Unter Galiläa.
0: Wie ist im Moment da die Lage? Wie ist der Kontakt? Was kann die Region tun, um zum Frieden beizutragen?
1: Einerseits natürlich Kontakt halten, ist klar, und aber auch sehen, dass, und das ist das Schwierige, dass die Juden in Israel akzeptieren, dass auch arabische Israelis neben ihnen wohnen und gleichberechtigt behandelt werden sollten. Das ist ein Punkt, der mir immer wieder aufgefallen ist, als bei den Besuchen, die ich nun mehrfach gemacht habe. Ich war das erste Mal in Israel, habe dann Sozialpraktikum gemacht in Haifa, in einem Kinderheim für behinderte Kinder. Und
0: Bodo, wir kommen für heute zum Schluss erstmal so. Wir haben mit Helmut Schmidt angefangen. Was würdest du noch so als großen Weisen, gibt es so eine Altersweisheit, wo du jetzt sagst, wenn ich jetzt schon 80 bin, da wollen die Leute auch von mir was hören, was das Leben wirklich bedeutet. Hast du da so einen Spruch, den du immer benutzt?
1: Nein, Spruch habe ich nicht, aber mich stört, dass Kommunalpolitiker, die ja ehrenamtlich tätig sind, die viel Zeit investieren, wenig Kontakt haben oder eigentlich Kontakt verloren haben zur Basis, zur Bevölkerung. Wir haben hier jemanden in Mandelsloh, die im Verwaltungsausschuss sitzt und kein Mensch in Mandelsloh weiß, dass sie da drin sitzt. Es ist einfach traurig. Man muss sich als ehrenamtlicher Kommunalpolitiker sowohl im Rat stellen als auch vor Ort stellen und sehen, dass man offen für Gespräche ist und aufnimmt.

Ja, liebe Hörer, das war ein versuchtes Radioporträt über Bodo Messerschmidt. Die Aufnahmen entstanden zum Jahreswechsel 2024 und die Bearbeitung erfolgte Anfang 2024. Bodo Messerschmidt ist ein Mensch, ein Typ, eine Marke. Wie wir alle nicht immer einfach, doch sich und seinen Versuchen und Vorhaben treu geblieben. Was ihm bleibt, der Genuss der Weisheit im hohen Alter und das alles mitgestaltet zu haben. Ihm bleibt die Liebe seiner Frau Annegret und eine ausfüllende Familie, einige erfolgreiche Ansätze in der Lokal- und Regionalpolitik und ein großes humanistisches internationales Herz. Und dazu hören wir zum Abschluss noch einmal Barbara jetzt in der deutschen Fassung. Mir hat es gut getan, dieses Porträt zu erstellen. Mir, der ich 10 Jahre jünger bin, ein junger Radio-Hacho, der all seine Sorgfalt in eine würdige, bewundernde Beschreibung gelegt hat, als gelte sie ihm selbst. Danke fürs Zuhören, danke an Bodo Messerschmidt und wählt mal wieder, wenigstens sozial und demokratisch. Ihr Martin Drebs.

Gleiche wie bei Verlaine, da sind wir gleich. 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

Ho, ho, ho. Schön, dass Sie uns eingeschaltet haben an diesem Adventssonntag. Vielleicht trinken Sie ja gerade einen Kaffee bei Kerzenschein und Tannenduft, aber auch bei uns im Studio ist es vorweihnachtlich. Das macht die Herzen auf. Freuen Sie sich auf interessante Beiträge, tolle Veranstaltungstipps und gute Musik. Die Rubrik und außerdem beschließt wie immer unsere Beitragsreihe. Schön, dass Sie bei uns sind.

0: Vor 25 Jahren schrieb er sich mit seinem Buch Russendisco in die Herzen der Deutschen. Und jetzt aber kam das neueste Buch heraus, Essen und Europaporträts vereint. Mike Fleske berichtet über das neueste Buch von Wladimir Kaminer.
1: Wladimir Kaminer ist ein echter Tausendsasser. Er steckt voller eigenwilliger Betrachtungen mit Humor und scheint spielend Kolumnen für Radio, Fernsehen und Zeitschriften aus dem Ärmel zu schütteln. Nebenbei entstehen literarische Bestseller. Zuletzt Mahlzeit, Geschichten von Europas Tischen. Dabei kommt er Europas Speisen und Menschen beim gemeinsamen Essen nahe. Im Gespräch mit seinem Verlag Random House erklärt er, wo der besondere Reiz dieser Gespräche besteht.
2: Eigentlich sind wir jetzt an einer solchen Situation, wo dieses Essen der letzte Zusammenhalt einer Gesellschaft zu sein scheint. Über das Essen sind Menschen bereit, ins Gespräch zu kommen. Die unterschiedlichsten Leute setzen sich zusammen. Alle essen. Alle haben dazu was zu sagen. Aber durch Essen sind die Menschen noch bereit, einander zuzuhören. Deswegen dachte ich, darauf möchte ich bauen, um dieses Europa zu beschreiben, wie vielfältig und wie schreck und gleichzeitig auch schön das ist.
1: Ein schräges und schönes Europa. Eines, das er selber gelebt hat. 1967 in Moskau in der damaligen Sowjetunion geboren, wird Kaminer nach seiner Schulzeit Toningenieur und studiert Dramaturgie am Moskauer Theaterinstitut. Ab 1990 lebt er in der untergehenden DDR, danach in der wiedervereinigten Bundesrepublik. Nach ersten Veröffentlichungen wird der Band Russendisco ein Riesenerfolg. Von da an gehört Kaminer zur Kulturszene Deutschlands, wird und bleibt ein Menschenfischer. Auch für sein neues Buch.
2: Na, man kommt mit den Menschen am besten ins Gespräch, wenn man eine Mahlzeit mit ihnen teilt oder einen trinkt. Und da ich eine gewisse Trinkfestigkeit besitze und auch bereit bin, ein paar Kilos zuzunehmen, wenn es sein muss, hatte ich keine Probleme, mit Menschen in Kontakt zu treten.
1: Und es gab auch für den weitgereisten Wladimir Kaminer einige kulinarische Entdeckungen, die ihm besonderen Spaß gemacht haben.
2: Es war ja mal so ein österreichisches, da wird, glaube ich, in so einen Kuchen da Luft da reingepustet. Auf einmal verschwindet es von allein auf dem Teller. Das war krass. Wie heißt das denn? Also dieses, was ist in Salzburg, machen sie das so. Salzburger Nockerlo. Also er war dann plötzlich so, wie so ein kaputter Luftballon. Pop und weg.
1: Sein neues Buch ist mehr als ein Buch über Essen. Es ist ein Buch über ein gemeinsames Europa, das in seiner Vielfalt letztlich doch viel besser zueinander passt, als es mancher Schwarzseher im Moment meint.
2: Naja, es gibt unglaublich viel Kritik an der Europäischen Union. Die Union scheint politisch schwach zu sein, ökonomisch nicht wirklich gerecht. Sie kann keiner gemeinsam.

0: was abschweifen, was anders erzählen. Ich kann die Geschichte, weiß nicht, kürzen, ich kann machen, was ich will, und ich sehe auch die Augen von Menschen, die mir zuhören.
1: Soweit der Beitrag von Mike Fleske. Das Buch Mahlzeit – Geschichten von Europas Tischen ist im Goldmann Verlag erschienen und auch als Hörbuch erhältlich.

0: Es gibt sie wieder auf dem Weihnachtsmarkt. Geröstete Marolen, Esskastanien. Was diese alte Kulturpflanze sonst noch kann, hat Ulrich Eckert erfahren von dem Forstbeamten Jochen Schmidt.
1: In Südeuropa sind sie seit Jahrhunderten ein Grundnahrungsmittel, besonders für die ärmeren Bevölkerungsgruppen. In Italien heißen sie Maroni, bei uns Edel- oder Esskastanien. Angebaut werden sie auch in Frankreich, der Schweiz und in Portugal. Aber auch bei uns gibt es Esskastanienbäume. Und sie werden sogar gezüchtet. Der pensionierte Forstbeamte Jochen Schmidt war 30 Jahre lang Mitarbeiter der Niedersächsischen Forstlichen Versuchsanstalt Escherode in Südniedersachsen.
2: Die Esskastanie, die ein natürliches Verbreitungsgebiet hat von Südeuropa, Nordafrika bis Kleinasien, die natürlich auch außerhalb des natürlichen Verbreitungsgebietes vorkommt, Richtung Norden und hier bei uns anzufinden ist, die bezeichnen wir als unsere einheimische Esskastanie.
1: Sie ist nicht zu verwechseln mit der Rosskastanie,

0: Deren Früchte sind nur als Tierfutter zu verwenden. Die beiden Baumarten sind genetisch nicht näher miteinander verwandt. Lediglich die Früchte weisen eine gewisse Ähnlichkeit auf. Die Esskastanie ist ein Buchengewächs. Gezüchtet wird sie aber nicht nur wegen ihrer Früchte, auch andere Teile des Baumes können genutzt werden.
1: Die Esskastanie hat ein sehr dauerhaftes und sehr schönes Holz, dieses Splintholz. Das ist der erste Teil, wo die Jahrringe gebildet werden. Dieser Holzteil ist hellgrau, ist verhältnismäßig hell. Und dann wird ein Kern ausgebildet, der ist hell bis dunkelbraun.
0: Durch die große Festigkeit kann Edelkastanienholz auch für den Bau von Musikinstrumenten benutzt werden. Etwa für Teile großer Streichinstrumente wie Cello oder Kontrabass. Auch sehr dekorativ? Fußbodenparkett und Wandverkleidungen. Aber eine besondere Bedeutung hat Edelkastanienholz bei der Herstellung von Wein, etwa für Fässer.
1: Am wichtigsten sind aber Rebpfähle. Das heißt, im Weinbau durch diese Dauerhaftigkeit und Festigkeit ist die Esskastanie eben sehr begehrt, um Rebpfähle zu erziehen. Das heißt also, dass sie bei uns hier in Deutschland vor allen Dingen eben in Weinbaugebieten auch vorkommt, das heißt in der Pfalz und in Baden.
0: Dort ist auch das Klima noch geeigneter für die Esskastanie. Sie gelangte vermutlich schon mit den Römern über die Alpen, gemeinsam mit dem Weinanbau. Aber auch noch nördlicher gedeiht sie prächtig.
1: Es gibt Esskastanien, die über 30 Meter hoch werden und dann Durchmesser von mehreren Metern haben. Und die sind dann allerdings schon 500 Jahre und älter. Es gibt also Hinweise auf eine alte Esskastanienkultur, die ins frühe Mittelalter schon reingeht, eben durch diese alten Bäume, die man findet in Nordeuropa und vor allen Dingen in England. Da gibt es tausendjährige Esskastanien. Das heißt also, dass die Esskastanie doch schon sehr lange kultiviert wird.
0: Und das aus gutem Grund. Der Stärkeanteil der Früchte liegt bei etwa 40%. Dies verleiht ihnen einen leicht mehligen Geschmack. Sie enthalten reichlich Kalium, Magnesium und viele Vitamine, aber nur 2% Fett. Also eine sehr gesunde Sache. Und die Bäume sind schön anzuschauen.
1: Blütezeit der Esskastanie ist im Frühjahr und die Blüten sehen aus wie 10 bis 20 Zentimeter lange Kätzchen, gelb, sieht sehr schön aus. Dann entwickeln sich aus den befruchteten weiblichen Blüten eben diese Fruchtbecher, die im Oktober reif werden und runterfallen. Und diese Fruchtbecher sind einmal zuerst grün und verfärben dann ins Braune und die haben ganz spitze Zähne.
0: Die vom Baum gefallenen Esskastanien können nun vom Boden aufgelesen werden. Man sollte allerdings nur ganz frische Exemplare mitnehmen, denn sie sind sehr wurmanfällig. Zu Hause hilft ein einfacher Test im Waschbecken. Wurmstichige Kastanien schwimmen oben. Die wilden Exemplare haben einen Durchmesser von 2 bis 4 Zentimetern. Die braunen Früchte sind reif, wenn sie sich aus der stacheligen Schale lösen.
1: Und da sitzen dann eben vier Nüsse drin. In der Regel aber. Es gibt auch Bäume, die haben nur ein oder zwei Früchte. Oder andere, die haben bis zu vier, die sind dann aber flach. Und die sind sehr unterschiedlich groß. Und es gibt sicher auch schon Züchtungen, die besonders großfrüchtige Nüsse dann hervorbringen. Die, die man so auf den Weihnachtsmärkten sieht, sind doch dicker dann noch. Kommen wahrscheinlich aus Plantagen.
0: Auf den Weihnachtsmärkten gibt es sie geröstet als Snack. Das kann man auch leicht zu Hause selbst machen. Die Kastanien kreuzweise einritzen und dann etwa 8 Minuten bei 220 Grad backen. Damit sie nicht austrocknen, ein Schälchen Wasser im Ofen dazustellen. Doch es gibt noch unzählige weitere Zubereitungsarten. Bei uns kennt man Esskastanien auch als Füllung für Gänsebraten. Doch auch für Püree, Brot, Kuchen und selbst Grappa finden sie Verwendung. Zwar hat die Kartoffel aus Amerika die Esskastanie als Stärkelieferant weitgehend verdrängt, was aber früher ein arme Leute-Essen war, ist heute ein besonderer Leckerbissen.

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1: Wir blicken jetzt mal über den Tellerrand hinaus. Die Welt ist kleiner geworden. Wir reisen viel, rücken mehr zusammen. Da kann es schon bald passieren, dass einem die Liebe seines Lebens begegnet. So geschehen dem Sohn meiner Redaktionskollegin Renate Reimann, die nun aus erster Hand erfuhr, wie in Südkorea gefeiert wird.
2: Von meiner aus Korea stammenden Schwiegertochter Hee Kyung, die seit einigen Jahren in Deutschland lebt, ließ ich mir erzählen, wie man das Weihnachtsfest, das im christlichen Abendland das wichtigste Fest des Jahres ist, in ihrem Heimatland Korea feiert. Grundsätzlich gibt es für Koreaner zwei wichtige Feiertage im Jahr, die für sie die Wertigkeit haben wie für uns das Weihnachtsfest, nämlich das Erntedankfest und der Neujahrstag. Das Erntedankfest wird im September gefeiert. An diesem wichtigen Feiertag bedankt man sich für die gute Ernte und feiert mit allen Familienmitgliedern. Freunde und Verwandte werden im ganzen Land besucht. Das Fest dauert 3 Tage und man ist ununterbrochen unterwegs, um Familienmitglieder, Freunde und Bekannte aufzusuchen. Wein, Reiskuchen, frische Früchte, Kastanien dürfen auf keinen Fall fehlen. Traditionelle Spiele runden die Feierlichkeiten ab und am Abend ist das Brauch, den Mond zu betrachten. Das Wetter ist zu dieser Zeit unbestreitbar herrlich. Und ein altes koreanisches Sprichwort sagt, der Himmel ist hoch und das Pferd ist fett. Das bedeutet, dass die Tiere sich jetzt ihren Winterspeck anfuttern. Der Neujahrstag ist nach dem Lunarkalender Anfang Februar. Es ist ein Gedenktag für die Ahnen. Die Familien gehen zu den Gräbern der Verstorbenen und halten dort eine Gedenkfeier ab. Auch die Kinder verbeugen sich respektvoll. Es ist ein Akt, die Verstorbenen über den Eintritt in das neue Jahr zu informieren. Man gedenkt der Verstorbenen, indem man ihre Lieblingsspeisen mitbringt, um sie dann dort gemeinsam mit den Familienangehörigen zu verzehren. Weihnachten gibt es bei uns eigentlich gar nicht, erzählt Hee Kyung. Es gibt nur einen arbeitsfreien Feiertag, den 25. Dezember. Wir sehen es als eine Art Halloween an. Es gibt einen freien Tag, man trifft sich mit Freunden, geht essen und trinken oder ins Kino. Es liegt dann schon Schnee und wir fahren zum Skifahren in die Berge. Sicher, die wenigen Christen, die es in Korea gibt, gehen in die Kirche und feiern das Weihnachtsfest. Aber das sind nur wenige. Traditionell geht man dann um 23 oder 24 Uhr in die Christmette. Erst nach dem Krieg schwappte die Weihnachtswelle aus Amerika nach Korea herüber und wurde von den Geschäften gierig aufgenommen und zu einer lukrativen Geschäftsidee entwickelt. Es ist eben ausschließlich ein Fest der Geschäfte, die diesen amerikanischen Einfluss nutzen. Die Fassaden der Hochhäuser sind mit Tausenden von Lichtern prachtvoll geschmückt. Sie bieten einen gigantischen Anblick. Ganz besonders lustig sind die Weihnachtsfrauen. Das heißt, in den Kaufhäusern sind musizierende Bands von Weihnachtsfrauen, möglichst in entzückenden kurzen Röckchen. Wie in Amerika gibt es vor den Kaufhäusern riesige, fantastisch geschmückte Weihnachtsbäume. In den Privathaushalten werden keine Weihnachtsbäume aufgestellt. Man macht sich auch innerhalb der Familie keine Geschenke. Und auch die Kinder haben diesbezüglich keine Erwartungen.

0: Wir kommen nun zu den Veranstaltungstipps. Diesmal zusammengestellt und präsentiert von meinem Kollegen Mike Fleske.
1: Und hier sind die Veranstaltungstipps für die Monate Dezember und Januar. Im Quartiertheater in der Kornstraße 31 in Hannover wird es nass, denn so lautet der Name einer Tanzperformance, die am Mittwoch, 18. Dezember ab 20 Uhr zu Gast ist. In Nass verkörpern die Mitwirkenden verschiedene Bewegungen des Wassers, Fluss, Widerstand und Anpassung. Im Zusammenspiel mit Stimme, Cello und elektronischer Live-Musik schlüpfen die Darsteller in Rollen als Algen, Fische, Menschen und Wasser selbst und laden so das Publikum dazu ein, ihre Beziehung zur Natur und untereinander neu zu entdecken. Karten für den Abend gibt es für 12,34 Euro an allen bekannten Vorverkaufsstellen und im Internet. Wie war die Musik an Weihnachten in Venedig im Jahr 1600? Diese Frage beantwortet die Weihnachtsführung im Hildesheimer Dom im Domhof 30. Am Donnerstag, 19. Dezember, wird Dr. Jörg Bölling ab 19 Uhr über einen ganz besonderen musikalischen Schatz berichten. In der Dombibliothek in Hildesheim werden eine Reihe mittelalterlicher Handschriften und frühe Drucke mit lateinischen liturgischen Texten verwahrt, die am späten Heiligabend und in der Heiligen Nacht gelesen oder gesungen wurden. Eben diese oder fast gleichlautende Texte waren um das Jahr 1600 auch in Venedig zu hören. Die Führung gibt darüber Auskunft. Diese ist kostenlos. Wer möchte, kann sich für die bessere Planung anmelden unter dombibliothek@bistum-hildesheim.de. Ein Feuerwerk der Turnkunst gibt es an Silvester in der ZAG Arena an der Expo Plaza 7 in Hannover. Das Turnprogramm Gaia präsentiert ein faszinierendes Zusammenspiel der Elemente zwischen Himmel und Erde. Atemberaubende Synchronität aus Asien, beeindruckende Luftshows aus Europa und spektakuläre Akrobatik aus Afrika bilden gemeinsam mit vielen weiteren Weltklasse-Darbietungen ein unvergleichliches Showerlebnis. Beginn ist am Dienstag, 31. Dezember um 17 Uhr. Tickets gibt es ab 31,10 Euro. Filmmusikliebhaber, aufgepasst! Am Sonntag, 19. Januar um 20 Uhr passiert Großes. Dann wird die Musik des deutschen Hollywood-Filmkomponisten Hans Zimmer gefeiert. Dafür ist das Hollywood Philharmonic Orchestra mit Chor und internationalen Solisten zu Gast in der Halle 39, Schinkelstraße 7 in Hildesheim. Hans Zimmer ist berühmt für seine preisgekrönten Melodien in Filmen wie Rain Man, Mission Impossible 2, Gladiator, Fluch der Karibik oder Batman. In einer großen Licht- und Soundinszenierung bringen das Orchester und die Gäste die Musik auf die Bühne. Tickets gibt es ab 39,90 Euro im Internet und an allen bekannten Vorverkaufsstellen. Das waren die Veranstaltungstipps für Dezember und Januar. Wir wünschen viel Spaß beim Ausgehen.

0: Königreich des Hochdeutschen, die Stadtsprache Hannovers. Zu diesem Thema forschte das deutsche Seminar an der Leibniz-Universität Hannover lange 2 Jahre. Jetzt liegen die Ergebnisse vor und mein Kollege Lothar Blum weiß mehr.
1: Der Zeller-Zweig der Gesellschaft für deutsche Sprache ging dem weit verbreiteten Mythos nach, dass in und um Hannover das beste Hochdeutsch gesprochen wird. Dabei stellten die beiden Zeller-Zweig-Vorsitzenden Sabine Drenkhahn und Gisela Herfurth auch die Frage, was eigentlich bestes Hochdeutsch bedeute und ob es tatsächlich stimme, dass das Hochdeutsch in Hannover besser sei als dasjenige in anderen Städten wie Braunschweig, Hildesheim, Göttingen oder Celle.
2: Die Gesellschaft für deutsche Sprache hat die Aufgabe, im Grunde eine Brücke zu schlagen zwischen der Sprachwissenschaft zu den Menschen allgemein. Es sind zwar sprachwissenschaftliche Themen, die aber immer etwas runtergebrochen werden.
1: Ziel der Untersuchung war eine erschöpfende Antwort auf die Frage, ob es sich bei dem bekannten Mythos um Fiktion oder eine sprachwissenschaftlich fundierte Wirklichkeit handelt. Sprache ist dabei nicht nur Kommunikationsmittel, sie ist auch ein Medium kultureller Identitätskonstruktion. Sie sagt etwas aus über unser Leben und unsere Gesellschaft. Projektleiter Konrad.
3: Meine Schlussfolgerung ist, der Kopf sagt ja, die Menschen glauben, dass Hannover das beste Hochdeutsch spricht. Der Mund, die tschechische Sprache aber, das ist ein Nein. Die ganze Region spricht so gut wie gleich. Also auch Celle. Und Hannover und alle Städte drumherum, das ist ein ziemlicher Einheitsbrei.
1: Und Konrad präzisiert seine Forschungsergebnisse.
3: Man kann schon sagen, die Region hier, das frühere Ostfälische, ja, der ostfälische Dialektraum, der frühere ostfälische Dialektraum, also ich sag mal Celle, Göttingen, Hannover und Braunschweig, die Achse, sprechen womöglich das Beste, aber ein Bestes gibt es auch nicht und vor allem kein reines.
1: Bei dem Projekt Die Stadtsprache Hannovers, das von der Deutschen Forschungsgemeinschaft gefördert wurde, spielt auch das Hannöversche eine wichtige Rolle. Konrad nennt Beispiele für den Wandel der Sprache.
3: So ein Beispiel ist der Benönenwürgen. Ja, also das A wird wie so ein Ö gesprochen und das kurze A wie ein Ö, wie ein, auch so ein Ä, also der alte Mann statt der alte Mann. Und eben der Benönenwürgen, das ja auf der vokalischen Ebene und dann Stadtviertel, die Südstadt. Der Spitzestein wird oft mit Hannover assoziiert, ist aber eigentlich überall verbreitet. Das ist lange A, was zu einem Ö wird. Das hannöversche A klang eben nicht wie ein A, sondern ein Ö. Wir im Projekt haben festgestellt, es gibt natürlich kein reines Hochdeutsch. Auch die Menschen aus dieser vermeintlich hochdeutschen Stadt Hannover haben Aussprachen, die nicht zu dem kodifizierten, wie man sagt, kodifizierten Standard Neuhochdeutschen gehören. Und das ist ganz natürlich.

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1: Unsere Rubrik und außerdem. Schokolade hat zu Weihnachten Hochsaison. Neuerdings soll man sie auch stopfen können, weiß mein Kollege Gerald Kaiser. Hören Sie mal rein.
2: Schon mal Schokolade geschnupft? Sie haben richtig gehört. Schokolade soll es jetzt auch zum Schnupfen geben, zumindest in den USA. Coco Loco heißt das Produkt. Damit will das amerikanische Start-up Legal Lean in eine Marktlücke stoßen und Energy Drinks Konkurrenz machen. So wird es möglicherweise bald völlig normal sein, seine Schokodosis auch mit der Nase aufzunehmen, schreibt die Washington Post. Allerdings hat Coco Loco weniger etwas mit Genuss als mit einem Wachmacher zu tun. Das Pulver basiert auf Kakaobohnen, das mit zusätzlichen Inhaltsstoffen wie Taurin oder Guarana angereichert wurde. Laut Hersteller soll es euphorisierend und motivierend wirken. Es ist also ein Energy Drink für die Nase. Euphorie löst das Produkt allerdings nicht auf allen Seiten aus. So hat beispielsweise die amerikanische Behörde für Lebens- und Arzneimittel Food and Drug Administration Coco Loco die Zulassung bisher verweigert. Es werde derzeit geprüft, wie das Produkt reguliert werden soll. Außerdem bleibt abzuwarten, wie andere Behörden auf das Kakaopulver reagieren, denn der Konsum erinnert an das Schnupfen von Kokain. Lassen wir uns also überraschen.

Nun ist unsere weihnachtliche Stunde mit Ihnen schon zu Ende. Auch das Jahr geht zur Neige. Im Januar sind wir gern wieder für Sie da. Das Dacapo-Team wünscht Ihnen eine gesegnete Weihnacht sowie ein gesundes, glückliches neues Jahr. Bleiben Sie gesund und munter. Am Mikrofon verabschiedet sich Ingrid Mehlgarten, die auch verantwortliche Redakteurin war. Tschüss!

Das war Divided by Zero, die neue Single von Forbidden. Thrash Metal aus der Bay Area, Kalifornien, mit überraschend passendem neuen Sänger, denn Russ Anderson wurde durch Norman Skinner ersetzt, wie ihr gerade gehört habt. Sowas hört ihr natürlich nur hier beim Stahlwerk, der Metal Show, beim Line Radio am Donnerstag, Freitag und Sonntagabend mit mir, Arne Böwig, am Mikrofon. Machen wir weiter mit neuen starken Alben aus dem Thrash Metal, denn ebenfalls eine neue Scheibe auf dem Markt haben die Gelsenkirchener Urgesteine von Sodom. Sie heißt The Arsonist und wir hören den Song Tapophobia, der die Furcht, bei einer Explosion verschüttet zu werden, beschreibt. Sowas gibt's wirklich nur hier beim Stahlwerk.

Wir bleiben im Ruhrgebiet, doch von Sodom aus Gelsenkirchen geht es zu Rage nach Herne. Das war gerade Freedom aus dem neuen Album In New World Rising von Rage. Sowas hört ihr natürlich nur hier beim Stahlwerk der Metal Show beim Laienradio am Donnerstag, Freitag und Sonntagabend mit mir, Arne Böwig, am Mikrofon. Wie immer schon stehen Rage für hochklassigen, abwechslungsreichen und eigenständigen Heavy Metal. Da macht man hier keine Ausnahme. Ebenso eine helle Freude ist, was man bisher vom neuen Album von Vicious Rumors hört, das am 25. August auch bei SBV erscheinen wird und wie immer schnittigen US-Power-Metal bietet. So hören wir jetzt mal rein in die erste Single namens Bloodbath.

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Das war Coming Home von den Scorpions und die haben am Samstag, den 5. Juli, ein Heimspiel in Hannover. Denn sie kommen nicht alleine, sondern mit Alice Cooper und Judas Priest im Vorprogramm nach Hause in die Heinz von Heiden Arena. Solche Konzerttipps bekommt ihr natürlich nur hier beim Stahlwerk der Metal Show beim Line Radio am Donnerstag, Freitag und Sonntagabend mit mir, Arne Böwig, am Mikrofon. Beim Musikhören in Vorbereitung aufs Konzert ist mir wieder aufgefallen, was der Text von Lost in America von Alice Cooper doch für ein Brüller ist. Hört jetzt mal genau.

Das war der Nightcrawler von Judas Priest. Sowas hört ihr natürlich nur hier beim Stahlwerk, der Metal-Show beim Laienradio, am Donnerstag, Freitag und Sonntagabend mit mir, Arne Böwig, am Mikrofon. Judas Priest sind am 5. Juli bei der Coming-Home-Show der Scorpions Vorprogramm. Ganz schön viel los auf deutschen Bühnen diesen Sommer. Denn bereits eine Woche später sind Iron Maiden auf Deutschland-Tour und klappern Gelsenkirchen, Bremen, Frankfurt, Stuttgart und Berlin ab. Ich freue mich schon sehr auf die Show in Bremen am 15. Juli und so hören wir jetzt gemeinsam Wasted Years.

Das waren Accept mit Losing More Than You've Ever Had aus dem Klassikeralbum Balls to the Wall von 1983. Sowas hört ihr natürlich nur hier beim Stahlwerk, der Metal-Show beim Line-Radio am Donnerstag, Freitag und Sonntagabend mit mir, Arne Böwig, am Mikrofon. Machen wir weiter mit Udo heutzutage, denn unter dem Namen Dirk Schneider and the Old Gang veröffentlicht er nach wie vor hörenswerte neue Songs in Zusammenarbeit mit alten Weggefährten wie Accept-Bassist Peter Baltes. So hören wir jetzt Hellbreaker von Dirk Schneider and the Old Gang.

Das war Sign of the Hammer, eine der großen Hymnen aus der goldenen Zeit von Manowar in den 80er Jahren. Sowas hört ihr natürlich nur hier beim Stahlwerk der Metal Show beim Line Radio am Donnerstag, Freitag und Sonntagabend mit mir, Arne Böwig, am Mikrofon. Manowar haben das Sign of the Hammer und das Hail to England Album ja auch auf ihrer diesjährigen Tour komplett gespielt und die Fans begeistert. So lässt es sich Ross Boss nicht nehmen, mit seiner Soloband ebenfalls das Sign of the Hammer ins Zentrum seiner Festival-Sommershows beim Headbangers Open Air und dem Trueheim zu stellen. Ebenfalls hörbar von den epischen Manowar beeinflusst sind Candlemass, von denen wir jetzt ihren neuen Song Black Star hören.

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1: Im Studio Cornelius Dreger. Sollte FIFA-Boss Infantino seinen Investorendeal durchziehen, wird die nächste Fußball-WM ohne europäische Nationalmannschaften stattfinden. Das hat die UEFA beschlossen. Mehr von Tom Husse.
2: Die UEFA hatte das schon vor einigen Tagen angedroht. Jetzt gab es ein Krisentreffen und da haben sich die Mitgliedsverbände einstimmig auf einen möglichen Boykott der WM geeinigt. Ihre Botschaft ist klar, solange die Pläne von Infantino auf dem Tisch liegen, werde kein europäisches Land an dem Turnier teilnehmen. Die Weltmeisterschaft gehört dem Fußball, heißt es in einer gemeinsamen Erklärung. Infantino will Teile der WM an private Investoren verkaufen und so noch mehr Geld machen.
1: Endlich mal wieder gute Nachrichten von der Deutschen Bahn. Der Konzern zählte im ersten Halbjahr ein deutliches Fahrgästeplus und verbucht zum ersten Mal seit 7 Jahren wieder einen Gewinn. Viele Menschen sind wegen der hohen Spritpreise öfter in den Zug gestiegen. Gleichzeitig ist der Konzern aber auch effizienter geworden, sagt zumindest die Bahn selbst. Von den 28.000 geplanten Baustellen für dieses Jahr ist knapp die Hälfte bereits abgeschlossen. Die Pünktlichkeit lässt aber weiter zu wünschen übrig. Das Robert-Koch-Institut hat bis Mitte des Monats schon fast 10.000 Hitzetote dieses Jahr gezählt. So viele wie seit 10 Jahren nicht mehr in Deutschland. Die Hitze allein führt fast nie zum Tod, meistens nur in Kombination mit Vorerkrankungen. Das Plus ist klitzeklein, aber es ist ein Plus. Die deutsche Wirtschaft wächst, trotz des Iran-Kriegs. Im zweiten Quartal hat sie um 0,2% zugelegt, verglichen mit den ersten 3 Monaten des Jahres. Auch da hatte es schon ein kleines Plus gegeben. Bis heute haben die natürlichen Ressourcen der Erde für ein Jahr gereicht. Ab sofort lebt die Welt auf Pump. Am sogenannten Earth Overshoot Day warnen Umweltorganisationen vor einem zu sorglosen Umgang mit der Natur. Unter anderem fordern die Umweltschützer eine Abkehr von fossilen Brennstoffen und mehr Recycling.
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3: Mit KI-Support. Heiß und stellenweise ganz schön unruhig ist es am Abend. Erst geht's noch oft trocken, aber vom Westen her kommen ab und zu kräftige Schauer. Im Norden kann auch mal ein Gewitter aufziehen und dabei wird's kurz stürmisch. In der Nacht sinken die Temperaturen auf 20 bis 14 Grad. Morgen dann weiter mit Sonne und Wolken, dazu breiten sich Schauer und Gewitter aus. Maximal werden es bis 38 Grad.
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1: Im Studio Cornelius Dreger. Die UEFA droht jetzt offen mit einem Boykott der Fußball-WM. Solange die Investorenpläne von FIFA-Boss Infantino auf dem Tisch liegen, werde keine europäische Nationalmannschaft an einer WM teilnehmen. Das haben die UEFA-Mitgliedsverbände einstimmig beschlossen. Die Weltmeisterschaft gehört dem Fußball, heißt es in einer gemeinsamen Erklärung. Infantino will Teile der WM an private Investoren verkaufen und so noch mehr Geld machen. Die Deutsche Bahn schreibt wieder schwarze Zahlen, zum ersten Mal seit 7 Jahren. Für das erste Halbjahr verbucht der Konzern einen Gewinn von fast 150 Millionen Euro. Von den geplanten 28.000 Baustellen dieses Jahr ist die Hälfte bereits abgeschlossen. Außerdem haben offenbar viele Menschen wegen der hohen Spritpreise öfter mal den Zug genommen, statt ins Auto zu steigen, sagt Bahnsprecher Achim Staus.
2: Über 960 Millionen Reisende fuhren im ersten Halbjahr mit den Zügen der Deutschen Bahn. Rund 17 Millionen mehr als im Vorjahr. Gute Zahlen allein reichen aber nicht. Wir müssen die Bahn im Alltag verlässlicher machen und dazu geben uns gute Zahlen mehr Kraft.
1: In Deutschland sind dieses Jahr schon fast 10.000 Hitzetote gezählt worden. Laut RKI ist das die höchste Zahl seit 10 Jahren. Hitze steht nicht als Todesursache auf dem Totenschein. Die Zahl wird durch statistische Vergleiche ermittelt. Das Plus ist klitzeklein, aber es ist ein Plus. Die deutsche Wirtschaft wächst, trotz des Iran-Kriegs. Im zweiten Quartal hat sie um 0,2% zugelegt, verglichen mit den ersten 3 Monaten des Jahres. Auch da hatte es schon ein kleines Plus gegeben. Auf Instagram und Co. kommt man an Urlaubsfotos gerade kaum vorbei. Jetzt zeigt auch eine neue Bitkom-Umfrage, dass tatsächlich immer mehr Menschen Bilder vom Strand- oder Städtetrip posten. Inzwischen mehr als die Hälfte. Ein Viertel gibt zu, damit andere neidisch machen zu wollen. Fast 40.000 Fans waren in der letzten Fußball-Bundesliga-Saison im Schnitt bei den Spielen der ersten und zweiten Liga. Ein neuer Rekord. Insgesamt wurden über 21,4 Millionen Tickets abgesetzt. Die meisten Zuschauer gab es auch im größten Stadion, mit im Schnitt 80.000 Fans beim BVB.
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3: Mit KI-Support. Wolkig und ab und zu nass ist es in den nächsten Stunden, dazu sind auch Gewitter drin. Vor allem Richtung Osten, sonst bleibt's zwischendurch auch mal trocken. In der Nacht sinken die Temperaturen auf 20 bis 13 Grad. Morgen wird's wechselhaft, mehr Wolken und in einem Streifen vom Südwesten Richtung Osten breiten sich Schauer und Gewitter aus, teils kräftig, dazu maximal bis 39 Grad.
4: Ihr hört Leine Radio am Sonntagabend. In unserer Lesestunde hört ihr in den kommenden Wochen den Großinquisitor von Fjodor Dostojewski. Der Großinquisitor mit dem Zusatz Eine Fantasie ist das 5. Kapitel des 5. Buches aus Dostojewskis Roman Die Brüder Karamasow aus dem Jahr 1880. Der Großinquisitor ist auch separat unter demselben Titel veröffentlicht worden. Iwan Karamasow erzählt seinem Bruder Aljoscha eine fantastische Geschichte. Der Erzähler wird von Anton Drebs und der Großinquisitor von Martin Drebs gelesen.

0: Sevilla, 15. Juli 1533. Nachdem gestern in einem grandiosen Spektakel über 100 Ketzer verbrannt wurden, kam es heute auf dem Domplatz zu einem ungewöhnlichen Zwischenfall. Ein ausländisch wirkender junger Mann mit langen Haaren gab sich als Christus aus. Tatsächlich wurde ein Blinder sehend und ein totgeglaubtes Kind wieder zum Leben erweckt. Die schaulustige Menge fiel auf die Knie und betete den Fremden an. Der Großinquisitor, der Zeuge dieser Vorgänge wurde, ließ den mutmaßlichen Christus verhaften und in das Gefängnis unter dem Kardinalspalast bringen. Wie aus gut unterrichteten Kreisen zu erfahren war, will der Großinquisitor selbst noch heute den Häftling verhören.
1: Bist du es? Ja. Antworte nicht, schweig. Und was könntest du auch sagen? Ich weiß recht wohl, was du sagen willst. Aber du hast doch gar kein Recht, dem, was du früher gesagt hast, irgendetwas hinzuzufügen. Warum bist du denn gekommen, uns zu stören? Denn uns zu stören bist du doch gekommen, das weißt du selbst. Aber weißt du wohl, was morgen geschehen wird? Ich weiß nicht, wer du bist. Und will es auch gar nicht wissen, ob du er selbst bist oder nur eine Kopie von ihm. Aber gleich morgen werde ich dich verurteilen und als den schlimmsten aller Ketzer auf dem Scheiterhaufen verbrennen. Und dieselbe Volk, das heute deine Füße geküsst hat, wird morgen schon auf einen Wink von meiner Hand herbeistürzen, um Kohlen an deinen Scheiterhaufen heranzuscharren. Weißt du das? Ja. Du weißt das vielleicht. Du hast alles dem Papst übergeben, folglich gehört jetzt alles dem Papste. Du aber komme jetzt überhaupt nicht wieder, störe wenigstens nicht vor der Zeit. Hast du das Recht, uns auch nur eines der Geheimnisse jener Welt aufzudecken, aus der du gekommen bist? Nein, ein solches Recht hast du nicht. Du darfst dem, was du schon früher gesagt hast, nichts hinzufügen. Und du darfst den Menschen nicht die Freiheit nehmen, für die du so warm eingetreten bist, als du auf Erden warst. Alles, was du neu verkündigen könntest, würde eine Beeinträchtigung der Freiheit des Glaubens der Menschen sein, da es wie ein Wunder erscheinen würde. Und doch war dir die Freiheit ihres Glaubens damals, vor anderthalb Jahrtausenden, über alles teuer. Hast du nicht damals so oft gesagt, ich will euch frei machen? Aber du hast jetzt diese freien Menschen gesehen. Ja, dieses Werk hat uns viel Mühe gekostet, aber wir haben dieses Werk endlich glücklich in deinem Namen durchgeführt. 15 Jahrhunderte lang haben wir uns mit dieser Freiheit abgequält, aber jetzt ist es mit dir zu Ende, gründlich zu Ende. Du glaubst nicht, dass es mit dir gründlich zu Ende ist? Du blickst mich sanftmütig an und würdigst mich nicht einmal deines Unwillens? Aber wisse, dass jetzt und gerade heutzutage diese Menschen mehr als je davon überzeugt sind, vollkommen frei zu sein. Und dabei haben sie selbst uns ihre Freiheit dargebracht und sie uns gehorsam zu Füßen gelegt. Denn erst jetzt ist es zum ersten Male möglich geworden, an das Glück der Menschen zu denken. Der Mensch war als Rebell erschaffen. Können denn nun Rebellen glücklich sein? Du wurdest gewarnt, du hattest keinen Mangel an Warnungen, du verschmähtest den einzigen Weg, auf dem es möglich war, die Menschen glücklich zu machen. Aber zum Glück übergabst du, als du weggingst, diese Aufgabe uns. Du versprachst es, du bekräftigtest es mit deinem Worte, du gabst uns das Recht zu binden und zu lösen und kannst dir natürlich jetzt nicht beikommen lassen, uns dieses Recht wiederzunehmen. Warum bist du denn gekommen, uns zu stören? Der furchtbare und kluge Geist, der Geist der Selbstvernichtung des Nichtseins, der große Geist hat mit dir in der Wüste gesprochen und es ist uns in der

wenn man sich vorstellen könnte, nur so zur Probe und zum Beispiel, dass diese drei Fragen des furchtbaren Geistes in der Schrift spurlos verloren seien und dass es erforderlich sei, sie wiederherzustellen, sie von Neuem auszudenken und zu formulieren, um sie wieder in die Schrift einzusetzen, und dass zu diesem Zwecke alle Weisen der Erde versammelt würden, die Regenten, die Erzpriester, die Gelehrten, die Philosophen, die Dichter, und ihnen die Aufgabe gestellt würde, drei Fragen auszusinnen und zu formulieren, aber so, dass sie nicht nur der Größe des Ereignisses entsprechen, nein, sondern auch überdies in drei Worten, in nicht mehr als drei menschlichen Sätzen die ganze zukünftige Geschichte der Welt und des Menschengeschlechts zum Ausdruck brächten. Meinst du wohl, dass alle Weisheit der Erde zusammen vereint irgendetwas aussinnen könnte, was an Kraft und Tiefe jenen drei Worten gleichkäme, die dir tatsächlich damals von dem mächtigen, klugen Geiste in der Wüste vorgelegt wurden? Schon allein an diesen Fragen, schon allein an diesem Wunder ihrer Aufstellung kann man erkennen, dass man es nicht mit einem menschlichen, vergänglichen Verstande, sondern mit einem ewigen, absoluten zu tun hat. Denn in diesen drei Fragen ist gleichsam die ganze weitere Geschichte des Menschengeschlechts zu einem Ganzen zusammengefasst und vorhergesagt. Und es sind drei Formen aufgewiesen, in denen sich alle unlösbaren historischen Widersprüche der menschlichen Natur auf dieser Erde zusammenfinden. Damals konnte dies noch nicht verständlich sein, denn die Zukunft war unbekannt. Aber jetzt, wo 15 Jahrhunderte vergangen sind, erkennen wir, dass alles in diesen drei Fragen dermaßen vorhergesagt und erraten und dermaßen eingetroffen ist, dass nichts weiter zu ihnen hinzugefügt oder von ihnen weggenommen werden kann. Nun entscheide selbst, wer recht hatte, du oder jener, der dich damals fragte. Erinnere dich an die erste Frage. Wenn sie auch nicht buchstäblich so lautete, so war doch ihr Sinn folgender: Du willst in die Welt gehen und gehst mit leeren Händen, mit einem Versprechen von Freiheit, das sie in ihrer Einfältigkeit und angeborenen Schlechtigkeit nicht einmal begreifen können, das ihnen Furcht und Schrecken einflößt, denn nichts ist jemals für den Menschen und die menschliche Gesellschaft unerträglicher gewesen als die Freiheit. Aber siehst du die Steine hier in dieser nackten, glühenden Wüste? Verwandle sie in Brot, und die Menschheit wird dir wie eine Herde nachlaufen, dankbar und gehorsam, wenn auch in stetem Zittern. Du könntest deine Hand abziehen, und es hätte dann mit deinen Broten für sie ein Ende. Du aber wolltest den Menschen nicht der Freiheit berauben und verschmähtest den Vorschlag. Denn was ist das für eine Freiheit, so urteiltest du, wenn der Gehorsam durch Brot erkauft wird? Du erwidertest, der Mensch lebe nicht vom Brot allein. Aber weißt du wohl, dass im Namen eben dieses irdischen Brotes der Erdgeist sich gegen dich erheben und mit dir kämpfen und dich besiegen wird und alle ihm nachfolgen werden unter dem Rufe: Wer tut es diesem Tiere gleich? Er gab uns das Feuer vom Himmel. Weißt du wohl, dass nach Verlauf von Jahrhunderten die Menschheit durch den Mund ihrer Weisen und Gelehrten verkünden wird, es gebe gar kein Verbrechen und folglich auch keine Sünde, sondern es gebe nur Hungrige? Mache sie satt und dann erst verlange von ihnen Tugend. Das werden sie auf das Panier schreiben, das sie gegen dich erheben werden und durch das dein Tempel gestürzt werden wird. Anstelle deines Tempels wird ein neuer Bau aufgeführt werden. Es wird sich von Neuem ein furchtbarer babylonischer Turm erheben. Und obgleich auch dieser ebenso wenig wie der frühere zu Ende gebaut werden wird, so hättest du doch diesen neuen Turmbau vermeiden und die Leiden der Menschen um 1000 Jahre abkürzen können. Denn zu uns werden sie ja kommen, wenn sie sich 1000 Jahre lang mit ihrem Turme abgequält haben werden. Sie werden uns dann wieder unter der Erde suchen, in den Katakomben, in denen wir uns verborgen halten, denn wir werden wieder verfolgt und gemartert sein. Sie werden uns finden und uns zuschreien: Macht uns

satt, denn diejenigen, die uns das Feuer vom Himmel versprachen, haben es uns nicht gegeben. Und dann werden wir auch ihren Turm zu Ende bauen, denn zu Ende bauen wird ihn der, der sie satt macht. Satt machen aber werden nur wir sie, in deinem Namen. Oh, niemals, niemals werden sie ohne uns satt werden. Keine Wissenschaft wird ihnen Brot geben, solange sie frei bleiben werden. Aber es wird damit enden, dass sie uns ihre Freiheit zu Füßen legen und zu uns sagen, knechtet uns lieber, aber macht uns satt. Sie werden schließlich selbst begreifen, dass Freiheit und reichliches irdisches Brot für einen jeden zusammen undenkbar sind, denn niemals, niemals werden sie verstehen, untereinander zu teilen. Sie werden auch zu der Überzeugung gelangen, dass sie niemals frei sein können, weil sie kraftlos, lasterhaft, nichtig und rebellisch sind. Du versprachst ihnen himmlisches Brot, aber ich wiederhole noch einmal. Kann sich dieses in den Augen des schwachen, ewig lasterhaften und ewig undankbaren Menschengeschlechtes mit dem irdischen Brot vergleichen? Und wenn dir um des himmlischen Brotes willen Tausende und Abertausende nachfolgen werden, was wird aus den Millionen und Abermillionen jener Wesen werden, die nicht die Kraft haben werden, das irdische Brot um des himmlischen Willen gering zu schätzen? Oder sind dir nur die Tausende der Großen und Starken teuer und die übrigen Millionen, die zahlreich sind wie der Sand am Meer, die Schwachen, die dich aber doch lieben, die sollen nur Material für die Großen und Starken sein? Nein, uns sind auch die Schwachen teuer. Sie sind lasterhaft und rebellisch, aber schließlich werden auch sie gehorsam werden. Sie werden uns anstaunen und uns für Götter halten, weil wir, die wir uns an ihre Spitze stellen, uns bereit erklärt haben, die Freiheit zu ertragen, vor der sie Angst haben und über sie herrschen. Eine so schreckliche Empfindung wird es schließlich für sie werden, frei zu sein. Aber wir werden sagen, wir seien dir gehorsam und herrschten in deinem Namen. Wir werden sie wieder täuschen, denn dich werden wir nicht mehr zu uns lassen. In dieser Täuschung wird aber auch unser Leiden liegen, denn wir werden genötigt sein zu lügen. Das also ist es, was diese erste Frage in der Wüste bedeutete und was du verschmäht hast um der Freiheit willen, die du höher als alles andere stelltest. Und doch lag in dieser Frage das große Geheimnis dieser Welt beschlossen. Hättest du das Brot angenommen, so hättest du damit einem allgemeinen und ewigen menschlichen Sehnen entsprochen. Einem Sehnen des einzelnen Menschenwesens, wie der ganzen Menschheit zusammengenommen. Jenem Sehnen, das sich in der Frage ausspricht, wen soll ich anbeten? Es gibt für den Menschen, wenn er frei geblieben ist, keine dauernde, quälendere Sorge, als möglichst rasch jemanden zu finden, den er anbeten kann. Aber der Mensch möchte nur etwas anbeten, was bereits unbestritten ist. So unbestritten, dass alle Menschen zugleich sich zu seiner gemeinsamen Anbetung bereit erklären. Denn die Sorge dieser kläglichen Geschöpfe besteht nicht nur darin, etwas zu finden, was ich oder ein anderer anbeten kann, sondern etwas von der Art zu finden, dass alle daran glauben und es anbeten, unbedingt alle zusammen. Und dieses Bedürfnis der gemeinsamen Anbetung, gerade das ist die größte Qual, sowohl eines Individuums als auch der ganzen Menschheit von der Urzeit an. Um der gemeinsamen Anbetung willen vernichten sie einander mit dem Schwerte. Sie schufen sich Götter und riefen einander zu, verlasst eure Götter und kommt her, die unseren anzubeten, oder der Tod euch und euren Göttern. Und so wird es sein bis ans Ende der Welt, selbst dann, wenn die Götter aus der Welt verschwinden. Das macht den Menschen nichts aus. Dann werden sie eben vor Götzen niederfallen. Du kanntest dieses wichtigste Geheimnis der menschlichen Natur. Es konnte dir nicht unbekannt sein, aber du wiesest das einzig wirksame Panier zurück, das dir angeboten wurde,
um alle zu zwingen, widerspruchslos dich anzubeten, das Panier des irdischen Brotes. Du wiesest es zurück um der Freiheit und des himmlischen Brotes willen. Und nun sieh, was du weiter getan hast, und alles wieder um der Freiheit willen. Ich sage dir, der Mensch kennt keine quälendere Sorge, als jemand zu finden, dem er so schnell wie möglich jenes Geschenk der Freiheit übergeben kann, mit dem dieses unglückliche Geschöpf geboren wird.

Ich sage dir, der Mensch kennt keine quälendere Sorge, als jemanden zu finden, dem er so schnell wie möglich jenes Geschenk der Freiheit übergeben kann, mit dem dieses unglückliche Geschöpf geboren wird. Aber nur derjenige bekommt die Freiheit der Menschen in seine Gewalt, der ihr Gewissen beruhigt. Mit dem Brote wurde dir ein unbestrittenes Panier angeboten. Wenn du ihm Brot gibst, so betet dich der Mensch an. Denn nichts ist unbestrittener als das Brot. Aber wenn jemand gleichzeitig, ohne dein Wissen, das Gewissen des Menschen in seine Gewalt bekommt, oh, dann lässt er sogar dein Brot im Stich und folgt demjenigen nach, der sein Gewissen verführt. In diesem Punkt hattest du recht, denn das Geheimnis des menschlichen Daseins liegt nicht darin, lediglich zu leben, sondern darin, für irgendeinen Zweck zu leben. Hat der Mensch keine feste Vorstellung von dem Zwecke, für den er lebt, so mag er nicht weiterleben und zieht die Selbstvernichtung dem Verbleiben auf der Erde vor, mögen auch noch so viele Brote um ihn herum liegen. Das ist nun einmal so, aber was begab sich nun? Statt die Freiheit der Menschen in deine Gewalt zu bringen, vergrößertest du sie ihnen noch. Oder hattest du vergessen, dass Ruhe und sogar der Tod dem Menschen lieber ist, als die freie Wahl in der Erkenntnis von Gut und Böse? Nichts ist verführerischer für den Menschen als die Freiheit seines Gewissens, aber nichts ist auch für ihn qualvoller. Statt nun dem Menschen ein für allemal feste Grundlagen zur Beruhigung seines Gewissens zu geben, wiesest du ihm alles zu, was es Ungewöhnliches, Rätselhaftes und Unbestimmtes gibt, alles, was über die Kraft der Menschen hinausging, und handelst es somit, als ob du sie überhaupt nicht liebtest. Du, der du doch gekommen warst, um das eigene Leben für sie hinzugeben. Statt die Freiheit der Menschen in deine Gewalt zu bringen, hast du sie noch vermehrt und das Seelenleben des Menschen für alle Zeit mit ihren Qualen belastet. Du wünschtest freie Liebe von Seiten des Menschen. Frei sollte er dir nachfolgen, entzückt und bezaubert von dir. Statt des festen alten Gesetzes sollte der Mensch künftig selbst mit freiem Herzen entscheiden, was gut und böse sei, und dabei nur dein Vorbild als Führer vor sich haben. Aber hast du wirklich nicht bedacht, dass er schließlich sogar dein Vorbild und deine Wahrheit verwerfen und als unverbindlich ablehnen wird, wenn sie ihm eine so furchtbare Last aufbürden, wie es die Freiheit der Wahl ist? Die Menschen werden schließlich rufen, du seiest nicht die Wahrheit, denn es war unmöglich, sie in noch größere Verwirrung und Qual zurückzulassen, als du es tatest, indem du ihnen so viele Sorgen und unlösbare Aufgaben hinterließest. Auf diese Weise hast du selbst den Grund zur Zerstörung deines eigenen Reiches gelegt und darfst niemand weiter beschuldigen. Und es wurde dir noch etwas ganz anderes vorgeschlagen. Es gibt drei Mächte, nur drei Mächte auf der Erde, die imstande sind, das Gewissen dieser schwächlichen Rebellen für alle Zeit zu ihrem Glücke zu besiegen und zu fesseln. Diese drei Mächte sind das Wunder, das Geheimnis und die Autorität. Du hast das erste und das zweite und das dritte verschmäht und durch dein eigenes Verhalten ein Beispiel dafür gegeben. Als der furchtbare kluge Geist dich auf die Zinne des Tempels stellte und zu dir sagte, wenn du wissen willst, ob du Gottes Sohn bist, so wirf dich hinab, denn von jedem steht geschrieben, dass die Engel ihn auffangen und ihn tragen werden und er nicht fallen oder sich stoßen wird. Und dann wirst du erkennen, ob du Gottes Sohn bist und wirst dann beweisen, wie groß dein Glaube an deinen Vater ist. Aber du wiesest, als du das hörtest, den Vorschlag zurück und willigtest nicht ein und warfst dich nicht hinab. Oh, natürlich handeltest du stolz und großartig wie ein Gott. Aber die Menschen, dieses schwache, rebellische Geschlecht, sind die etwa Götter? Oh, du sahst damals ein, dass, wenn du auch nur einen Schritt tätest, nur eine Bewegung machtest, um dich hinabzuwerfen, du somit sogleich Gott versuchen und allen Glauben an ihn verlieren und auf der Erde zerschmettern würdest, die du zu retten gekommen warst. Und dass sich der kluge Geist freuen würde, der dich versuchte. Aber ich sage es noch einmal, gibt es viele solche wie du?
Und hast du wirklich auch nur einen Augenblick lang annehmen können, dass auch die Kraft der Menschen dazu ausreichen werde, eine derartige Versuchung zu bestehen? Ist denn die Natur des Menschen so beschaffen, dass er das Wunder ablehnen und in solchen furchtbaren Augenblicken des Lebens, Augenblicken der furchtbarsten und qualvollsten, fundamentalen Seelenfragen, nur mit der freien Entscheidung des Herzens aufkommen kann? Oh, du wusstest, dass deine Tat in der Schrift werde aufbewahrt werden, dass sie bis an das Ende aller Zeiten und bis an die letzten Grenzen der Erde gelangen werde. Und du hofftest, auch der Mensch werde dir nachfolgend in der Gemeinschaft mit Gott bleiben, ohne des Wunders zu bedürfen. Aber du wusstest nicht, dass der Mensch, sobald er das Wunder ablehnt, zugleich auch Gott ablehnt. Denn der Mensch sucht nicht so sehr Gott als das Wunder. Und da der Mensch nicht imstande ist, ohne Wunder auszukommen, so wird er sich neue Wunder schaffen, eigene Wunder, und wird sich vor den Wundern der Zauberer und Hexen beugen, mag er auch hundertmal ein Rebell, ein Ketzer und ein Atheist sein. Du bist nicht vom Kreuz herabgestiegen, als dir spottend und höhnend zugerufen wurde: Steig herab vom Kreuze und wir werden glauben, dass du der Sohn Gottes bist. Du bist nicht herabgestiegen, weil du wiederum den Menschen nicht durch ein Wunder knechten wolltest und einen freien Glauben wünschtest, keinen Wunderglauben. Du wünschtest eine freie Liebe und nicht das sklavische Entzücken des Unfreien über eine Macht, die ihm ein für allemal Schrecken einflößt. Aber auch hier hast du von den Menschen zu hoch gedacht, denn allerdings sind sie Unfreie, wenn sie auch als Rebellen geschaffen sind. Schau um dich und urteile selbst. Es sind jetzt 15 Jahrhunderte verflossen. Wohlan, mustre die Menschen. Wen hast du zu dir emporgehoben? Ich schwöre dir, der Mensch ist schwächer und niedriger, als du von ihm geglaubt hast. Kann er denn, frage ich, kann er denn das überhaupt ausführen, was du ausgeführt hast? Indem du ihn so hoch einschätztest, hast du gehandelt, als ob du kein Mitleid mehr mit ihm empfindest. Denn du hast gar zu viel von ihm verlangt. Du, der du ihn doch mehr liebtest als dich selbst. Hättest du ihn minder hoch eingeschätzt, so würdest du auch weniger von ihm verlangt haben, und das wäre liebreicher gewesen, denn seine Bürde wäre dann leichter gewesen. Er ist schwach und gemein. Was will das besagen, dass er jetzt allerorten gegen unsere Macht rebelliert und auf diese Rebellion auch noch stolz ist? Das ist der Stolz eines Kindes und Schulknaben. Das sind kleine Kinder, die in der Klasse revoltieren und den Lehrer hinaustreiben. Aber auch der Jubel dieser kleinen Kinder wird ein Ende finden. Er wird ihnen teuer zu stehen kommen. Sie werden den Tempel niederreißen und die Erde mit Blut überschwemmen. Aber zuletzt werden die dummen Kinder merken, dass sie, mögen sie auch Rebellen sein, doch nur schwächliche Rebellen sind, die ihre eigene Rebellion nicht aushalten. In dumme Tränen ausbrechend werden sie schließlich bekennen, dass derjenige, der sie zu Rebellen erschaffen hat, sich ohne Zweifel über sie hat lustig machen wollen. Sie werden das voller Verzweiflung sagen, und das, was sie sagen, wird eine Gotteslästerung sein, die sie noch unglücklicher machen wird. Denn die menschliche Natur erträgt keine Gotteslästerung und bestraft sich immer selbst dafür. Und so ist denn jetzt Unruhe, Verwirrung und Unglück das Los der Menschen, nachdem du so viel für ihre Freiheit gelitten hast.

0: Dein großer Prophet sagte in einer allegorischen Vision, er habe alle Teilnehmer der ersten Auferstehung gesehen und es seien ihrer aus jedem Stamme 12.000 gewesen. Aber wenn ihrer so viele waren, so waren auch sie gewissermaßen nicht Menschen, sondern Götter. Sie haben dein Kreuz getragen, sie haben es ertragen, jahrzehntelang in der öden, kahlen Wüste zu leben und sich von Heuschrecken und Wurzeln zu nähren. Und du kannst allerdings mit Stolz auf diese Kinder der Freiheit hinweisen, die dich frei geliebt und um deines Namens willen freiwillig ein so großartiges Opfer gebracht haben. Aber vergiss nicht, dass ihre im Ganzen nur wenige Tausende waren und das Götter. Aber die übrigen? Was können die übrigen, die schwachen Menschen dafür, dass sie nicht dasselbe ertragen konnten wie die Starken? Was kann eine schwache Seele dafür, dass sie nicht imstande ist, so furchtbare Gaben in sich aufzunehmen? Bist du denn wirklich nur zu den Auserwählten und für die Auserwählten gekommen? Aber wenn es so ist, dann ist hier ein Geheimnis und wir können es nicht verstehen. Wenn es aber ein Geheimnis ist, so waren auch wir berechtigt, dies zu verkünden und die Menschen zu lehren, dass nicht der freie Entschluss ihrer Herzen und nicht die Liebe das Entscheidende ist, sondern jenes Geheimnis, dem sie sich blind unterordnen müssen, selbst gegen ihr Gewissen. Das haben wir denn auch getan. Wir haben deine Tat verbessert und sie auf das Wunder, auf das Geheimnis und auf die Autorität gegründet. Und die Menschen freuten sich, dass sie wieder wie eine Herde geleitet wurden und dass endlich das so furchtbare Geschenk, das ihnen so viel Qual bereitet hatte, von ihrem Herzen weggenommen war. Sprich, waren wir berechtigt, so zu lehren und so zu handeln? Haben wir etwa nicht die Menschheit geliebt, als wir so freundlich ihre Schwäche anerkannten, ihre Bürde liebevoll erleichterten und ihrer schwächlichen Natur sogar die Sünde gestatteten, wenn sie mit unserer Erlaubnis geschah? Warum bist du denn jetzt gekommen, uns zu stören? Und warum siehst du mich schweigend und durchdringend an mit deinen sanften Augen? Werde doch zornig. Ich will deine Liebe nicht, weil auch ich selbst dich nicht liebe. Und was könnte ich dir verbergen, als ob ich nicht wüsste, mit wem ich rede? Was ich dir zu sagen habe, ist dir doch schon alles bekannt. Das lese ich in deinen Augen. Und ich sollte unser Geheimnis vor dir verbergen? Vielleicht willst du es gerade aus meinem Munde vernehmen? So höre denn. Wir sind nicht mit dir im Bunde, sondern mit ihm. Das ist unser Geheimnis. Wir sind schon seit langer Zeit nicht mehr mit dir im Bunde, sondern mit ihm schon 8 Jahrhunderte lang. 8 Jahrhunderte ist es her, dass wir von ihm das annahmen, was du unwillig zurückwiesest, jene letzte Gabe, die er dir anbot, indem er dir alle Reiche der Erde zeigte. Wir haben von ihm Rom empfangen und das Schwert des Kaisers und haben uns selbst als die Herren der Erde, als ihre einzigen Herren erklärt. Obwohl wir unser Werk bis heute noch nicht zum vollen Abschluss zu bringen vermochten. Aber wessen Schuld ist das? Oh, dieses Werk befindet sich jetzt erst im Anfangsstadium. Aber begonnen ist es. Lange noch werden wir auf seine Vollendung warten müssen und viel noch wird die Erde leiden. Aber wir werden zum Ziele gelangen und werden die Kaiser der Welt sein und dann werden wir auch auf das Glück aller Menschen bedacht sein. Du aber hättest auch damals schon das Schwert des Kaisers ergreifen können. Warum hast du diese letzte Gabe zurückgewiesen? Hättest du diesen dritten Rat des mächtigen Geistes angenommen, so würdest du alle Wünsche erfüllt haben, die der Mensch hier auf Erden hegt. Er hätte jemand gehabt, den er anbeten und dem er sein Gewissen anvertrauen konnte und hätte eine Möglichkeit gesehen, dass sie sich endlich alle zu einem gemeinsamen, feindlosen, einmütigen Ameisenhaufen vereinigten. Denn das Bedürfnis einer die ganze Welt umfassenden Vereinigung ist die dritte und letzte Qual der Menschen. Immer hat die Menschheit in ihrer Gesamtheit danach gestrebt, sich unter allen Umständen universell zu gestalten. Es hat viele große Völker mit einer großen Geschichte gegeben, aber je höher diese Völker standen, umso unglücklicher waren sie. Denn stärker als die anderen empfanden sie das Bedürfnis nach einer universellen Vereinigung der Menschen. Große Eroberer wie Timur und Genghis Khan fuhren wie ein Wirbelsturm über die Erde hin, bestrebt, die Welt zu erobern. Aber auch sie brachten, wenn auch unbewusst, dasselbe große Bedürfnis der Menschen nach einer allgemeinen, alles umfassenden Vereinigung zum Ausdruck. Hättest du das Schwert in den Purpur des Kaisers angenommen, so würdest du eine Weltherrschaft begründet und der ganzen Welt Ruhe gebracht haben. Denn wem anders steht es zu, über die Menschen zu herrschen, als denen, die das Gewissen der Menschen in ihre Gewalt haben? Denn wem anders steht es zu, über die Menschen zu herrschen, als denen, die das Gewissen der Menschen in ihrer Gewalt haben und in deren Händen das Brot der Menschen ist? Wir unsererseits haben das Schwert des Kaisers ergriffen. Aber indem wir es ergriffen, haben wir uns freilich von dir abgewandt und sind ihm gefolgt. Noch jahrhundertelang wird der Unfug des freien Geistes, ihre Wissenschaft und Menschenfresserei dauern. Denn sie, die ihren babylonischen Turm ohne uns durchzuführen begannen, werden mit Menschenfresserei endigen. Aber dann wird das Tier zu uns herangekrochen kommen und unsere Füße lecken und sie mit den blutigen Tränen seiner Augen benetzen. Und wir werden uns auf das Tier setzen und den Kelch erheben. Und auf diesem wird geschrieben stehen, Geheimnis. Erst dann wird für die Menschen das Reich der Ruhe und des Glücks beginnen.
1: Du bist stolz auf deine Auserwählten. Aber du hast nur Auserwählte, während wir allen Ruhe bringen. Und noch eins, wie viele von diesen Auserwählten und von den Starken, die da hätten Auserwählte werden können, sind es schließlich müde geworden, auf dich zu warten und haben die Kräfte ihres Geistes und die Glut ihres Herzens auf ein anderes Feld übertragen und tun das auch jetzt noch und werden damit endigen, dass sie ihr freies Panier selbst gegen dich erheben. Aber du hast ja selbst dieses Panier erhoben. Bei uns werden alle glücklich sein und weder mehr rebellieren noch einander vernichten, wie es unter deiner Freiheit aller Orten geschah. Oh, wir werden sie davon überzeugen, dass sie erst dann wahrhaftig frei sein werden, wenn sie zu unseren Gunsten ihrer Freiheit entsagen und uns gehorchen. Wie ist's? Werden wir damit recht haben? Oder wird es gelogen sein? Sie werden selbst einsehen, dass wir damit recht haben, denn sie werden sich erinnern, zu welcher schrecklichen Sklaverei und Verwirrung sie deine Freiheit gebracht hatte. Die Freiheit, die freie Vernunft und die Wissenschaft werden sie in solche Schluchten führen und sie vor solche Wunder und vor solche unlöslichen Geheimnisse stellen, dass manche von ihnen, die Unbotmäßigen und Trotzigen, sich selbst vernichten werden. Andere, die Unbotmäßigen, aber Schwächlichen, sich gegenseitig vernichten werden und eine dritte noch übrige Kategorie, die ganz Schwächlichen und Unglücklichen, zu unseren Füßen herankriechen und uns zuheulen wird. Ja, ihr hattet recht, ihr allein wart im Besitz eines Geheimnisses und wir kehren zu euch zurück, rettet uns vor uns selbst. Wenn sie von uns Brot erhalten, so werden sie allerdings deutlich erkennen, dass wir ihnen ihr eigenes Brot, das sie mit ihren eigenen Händen erworben haben, wegnehmen, um es dann wieder unter sie zu verteilen, ohne jedes Wunder. Sie werden sehen, dass wir nicht Steine in Brot verwandelt haben, aber in Wahrheit werden sie sich mehr als über das Brot selbst darüber freuen, dass sie es aus unseren Händen empfangen. Denn sie werden sich recht wohl daran erinnern, dass früher ohne uns das durch ihre Arbeit erworbene Brot selbst sich in ihren Händen in Stein verwandelte, dass aber nach ihrer Rückkehr zu uns selbst die Steine in ihren Händen zu Brot wurden. Völlig werden sie es zu schätzen wissen, was es bedeutet, sich ein für allemal zu unterwerfen. Und solange die Menschen das nicht begreifen, werden sie unglücklich sein. Und nun sage, wer hat am allermeisten zu diesem Mangel an Verständnis beigetragen? Wer hat die Herde zerstückt und auf unbekannte Wege versprengt? Aber die Herde wird sich von Neuem sammeln und sich von Neuem unterwerfen, und zwar dann ein für allemal. Dann werden wir den Menschen ein stilles, friedliches Glück gewähren, das Glück schwacher Wesen, als die sie nun einmal geschaffen sind. Oh, wir werden sie schließlich überreden, ihren Stolz abzulegen. Denn du hast sie emporgehoben und sie dadurch gelehrt, stolz zu sein. Wir werden ihnen beweisen, dass sie schwach, dass sie nur armselige Kinder sind, dass aber das Glück von Kindern süßer ist als jedes andere. Sie werden schüchtern werden und zu uns aufblicken und sich ängstlich an uns drücken, wie die Küchlein an die Henne. Sie werden uns anstaunen und fürchten und stolz darauf sein, dass unsere Macht und Klugheit uns befähigt hat, eine so störrische Herde von 1.000 Millionen zu zähmen. Sie werden kraftlos zittern vor unserem Zorne, ihr Geist wird zagen, ihre Augen werden zum Weinen geneigt sein wie die der Kinder und Frauen. Aber ebenso leicht werden sie auch auf unseren Wink zu Fröhlichkeit und Gelächter und heller Freude und glückseligen Kinderliedchen übergehen. Ja, wir werden sie zwingen zu arbeiten, aber in den arbeitsfreien Stunden werden wir ihnen das Leben zu einer Art kindlichen Spieles gestalten, mit Kinderliedern, Chorgesängen und unschuldigen Tänzen. Oh, wir werden ihnen auch die Sünde erlauben. Sie sind schwach und kraftlos und werden uns wie Kinder dafür lieben, dass wir ihnen gestatten, zu sündigen. Wir werden ihnen sagen, jede Sünde könne wieder gut gemacht werden, sofern sie mit unserer Erlaubnis begangen sei. Wenn ihnen aber von uns gestattet werde, zu sündigen, so habe das seinen Grund in unserer Liebe zu ihnen. Die Strafe aber für diese Sünden seien wir bereit, auf uns zu nehmen. Und wir werden sie auch auf uns nehmen. Sie aber werden uns als ihre Wohltäter vergöttern, weil wir vor Gott ihre Sünden auf uns nehmen. Und sie werden keinerlei Geheimnisse vor uns haben. Wir werden ihnen erlauben oder verbieten, mit ihren Frauen und Geliebten zu leben, Kinder zu haben oder keine Kinder zu haben, alles nach dem Grade ihres Gehorsams. Und sie werden sich uns mit Lust und Freude unterwerfen. Auch die qualvollsten Geheimnisse ihres Gewissens, alles werden sie zu uns bringen, und wir werden alles entscheiden. Und sie werden unsere Entscheidung mit Freuden glauben, weil diese sie von der großen Sorge und der jetzigen furchtbaren Qual der freien persönlichen Entscheidung befreien wird. Und alle werden glücklich sein, alle die Millionen von Wesen, mit Ausnahme der 100.000, die über sie herrschen. Denn nur wir, die Hüter des Geheimnisses, nur wir werden unglücklich sein. Es wird Tausende von Millionen glücklicher Kinder geben und 100.000 Dulder, die den Fluch der Erkenntnis von Gut und Böse auf sich genommen haben. Still werden sie sterben, still erlöschen in deinem Namen und jenseits des Grabes nur den Tod finden. Aber das werden wir geheim halten und werden die Menschen zu ihrem eigenen Glück durch die Verheißung einer ewigen himmlischen Belohnung locken. Denn selbst wenn es etwas im Jenseits gäbe, so würde es doch sicherlich nicht für solche wie sie sein. Ja.

0: Es wird gesagt und prophezeit, du werdest wiederkommen und einen neuen Sieg erringen. Du werdest wiederkommen mit deinen Auserwählten, mit deinen Stolzen und Starken. Aber wir werden sagen, dass diese nur sich selbst erlöst haben. Wir aber alle Menschen. Es wird gesagt, die Buhlerin, die auf dem Tiere sitzt und das Geheimnis in den Händen hält, werde beschimpft werden und die Schwachen würden sich von neuem empören und das Buhlergewand der Buhlerin zerreißen und ihren garstigen Leib entblößen. Aber dann werde ich aufstehen und dich hinweisen auf die Tausende von Millionen glücklicher Kinder, die die Sünde nicht gekannt haben. Und wir, die wir um ihres Glückes willen ihre Sünde auf uns genommen haben, wir werden vor dich hintreten und zu dir sagen, verurteile uns, wenn du das kannst und wagst. Wisse, dass ich dich nicht fürchte. Wisse, dass auch ich in der Wüste war, dass auch ich mich von Heuschrecken und Wurzeln nährte, dass auch ich die Freiheit segnete, mit der du die Menschen gesegnet hattest, und auch ich mich vorbereitete, in die Zahl deiner Auserwählten, der Starken und Mächtigen einzutreten, in dem heißen Wunsche, ihre Zahl voll zu machen. Aber ich kam zur Besinnung und trug nun kein Verlangen, dem Wahnsinn zu dienen. Ich kehrte zurück und schloss mich der Schar derjenigen an, die deine Tat verbesserten. Ich ging fort von den Stolzen und kehrte zu den Demütigen zurück, um diese glücklich zu machen. Was ich dir sage, wird in Erfüllung gehen und unser Reich wird errichtet werden. Ich wiederhole dir, schon am morgenden Tage wirst du sehen, dass diese gehorsame Herde auf meinen ersten Wink hinzustürzen wird, um glühende Kohlen an deinen Scheiterhaufen heranzuscharren, auf dem ich dich verbrennen werde dafür, dass du gekommen bist, uns zu stören. Denn wenn je jemand im höchsten Grade unseren Scheiterhaufen verdient hat, so bist du es. Morgen werde ich dich verbrennen.
1: Nachdem der Inquisitor aufgehört hat zu reden, wartet er einige Zeit auf eine Antwort des Gefangenen. Dessen Schweigen wird ihm peinlich. Er hat gesehen, wie der Gefangene ihm die ganze Zeit über zuhört, ihm still und durchdringend in die Augen gesehen und offenbar nicht beabsichtigt hat, etwas zu erwidern. Der Inquisitor möchte, dass er etwas zu ihm sage, sei es auch etwas Bitteres, Furchtbares. Aber er nähert sich plötzlich schweigend dem Inquisitor und küsst ihn still auf die blutlosen Lippen. Das ist seine ganze Antwort. Der Inquisitor fährt zusammen, es zuckt etwas in seinen Mundwinkeln, er geht zur Tür, öffnet sie und sagt zu ihm,
0: geh weg und komm nicht mehr wieder. Komm überhaupt nicht mehr wieder. Niemals. Niemals.

0: Heute ist nicht alle Tage. Ich komm wieder, keine Frage.
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1: Im Studio Gisa Weber. Sollte FIFA-Boss Infantino seinen Investorendeal durchziehen, wird die nächste Fußball-WM ohne europäische Nationalmannschaften stattfinden. Das hat die UEFA beschlossen. Mehr von Tom Husse.
2: Die UEFA hatte das schon vor einigen Tagen angedroht. Jetzt gab es ein Krisentreffen und da haben sich die Mitgliedsverbände einstimmig auf einen möglichen Boykott der WM geeinigt. Ihre Botschaft ist klar, solange die Pläne von Infantino auf dem Tisch liegen, werde kein europäisches Land an dem Turnier teilnehmen. Die Weltmeisterschaft gehört dem Fußball, heißt es in einer gemeinsamen Erklärung. Infantino will Teile der WM an private Investoren verkaufen und so noch mehr Geld machen.
1: Die Deutsche Bahn schreibt wieder schwarze Zahlen, zum ersten Mal seit 7 Jahren. Fürs erste Halbjahr verbucht der Konzern einen Gewinn von fast 150 Millionen Euro. Von den geplanten 28.000 Baustellen dieses Jahr ist die Hälfte bereits abgeschlossen. Außerdem haben offenbar viele Menschen wegen der hohen Spritpreise öfter mal den Zug genommen, statt ins Auto zu steigen, sagt Bahnsprecher Achim Staus.
3: Über 960 Millionen Reisende fuhren im ersten Halbjahr mit den Zügen der Deutschen Bahn. Rund 17 Millionen mehr als im Vorjahr. Gute Zahlen allein reichen aber nicht. Wir müssen die Bahn im Alltag verlässlicher machen. Und dazu geben uns gute Zahlen mehr Kraft.
1: In Deutschland sind dieses Jahr schon fast 10.000 Hitzetote gezählt worden. Laut RKI ist das die höchste Zahl seit 10 Jahren. Hitze steht nicht als Todesursache auf dem Totenschein. Die Zahl wird durch statistische Vergleiche ermittelt. Die großen deutschen Autobauer stecken weiter in der Krise. Nachdem gestern bekannt wurde, dass BMW weltweit tausende Stellen streichen will, meldet das Unternehmen heute einen massiven Gewinneinbruch im 2. Quartal. Ähnliche Nachrichten kommen auch von VW, Porsche und Mercedes. Bei der italienischen Lufthansa-Tochter ITA Airways dürfen ab nächster Woche auch größere Hunde mit in die Flugzeugkabine, bis zu 30 Kilo. Statt in einer Box im Frachtraum reisen sie direkt neben ihren Besitzern. Erstmal gilt das nur für ausgewählte Flüge in Italien, das Angebot soll aber ausgeweitet werden.
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4: Mit KI-Support. Wolkig und ab und zu nass ist es in den nächsten Stunden, dazu sind auch Gewitter drin. Vor allem Richtung Osten, sonst bleibt's zwischendurch auch mal trocken. In der Nacht sinken die Temperaturen auf 20 bis 13 Grad. Morgen wird's wechselhaft, mehr Wolken und in einem Streifen vom Südwesten Richtung Osten breiten sich Schauer und Gewitter aus, teils kräftig, dazu maximal bis 39 Grad.
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1: Hallo und schön, dass ihr eingeschaltet habt. Unser Thema in der nächsten Stunde: Jugend und Drittes Reich. 60 Minuten lang beleuchten wir gemeinsam, wie es der Jugend zur Zeit des Nationalsozialismus ergangen ist und wie die Jugend heute mit Erinnerung an die Schrecken von damals umgeht. Ich bin Nina Andresen und verantwortlich für diese Sendung. Ihr hört jetzt Klezmer, also jüdische Musik. Shalom Aleichem heißt der Song und ist auch als die jüdische Hymne bekannt. Denn sie wird jeden Freitag nach dem Gang in die Synagoge gesungen und läutet den Sabbat ein.

0: mit gerade einmal 19 Jahren dafür sorgen, dass die Nazizeit in Erinnerung bleibt. Das geht unter anderem in der KZ-Gedenkstätte Bergen-Belsen. Marie Kühne und Nico Bein sind schon kleine Superhelden. In Bergen-Belsen machen sie ein freiwilliges soziales Jahr Politik und gestalten unsere Erinnerungskultur gleich richtig mit. Kaum angekommen, haben sie ein Projekt gestartet, das Geschichte und Zukunft unter einen Hut bringt. Einen TikTok-Account.
1: Wir gehen vor allem von Bergen-Belsen als heutigen Ort aus, also stellen die Gedenkstätte vor, das ehemalige Lagergelände und zeigen dort zum Beispiel Überreste. Wir bearbeiten auch Kommentare, die die Nutzer unter unseren Videos hinterlassen.
0: So werden verstaubte Themen auch jungen Menschen zugänglich gemacht. Am allerbesten geht das natürlich ohne Bildschirm dazwischen. Wenn Nico eine Schulklasse herumführt, hört sich das ungefähr so an.
2: Ja, ihr seid heute Morgen aufgestanden, ihr wusstet, ihr fahrt mit eurer Schule, mit eurem Jahrgang, heute nach Bergen-Belsen. Da frage ich, ja, habt ihr das erwartet zu sehen? Und in 85% der Fälle kommt halt ein klares Nein, weil jeder kennt die Bilder aus Auschwitz. Und Bergen-Belsen ist halt wirklich dieser krasse Gegensatz zu Auschwitz.
0: Anders als in Auschwitz ist die Gedenkstätte Bergen-Belsen von Wald und Heide umgeben und die ehemaligen Baracken lassen sich nur noch erahnen. Damit die Umgebung für die FSJler auf Dauer nicht zu erdrückend ist, gibt es auch für Nico und Marie immer mal wieder einen Tapetenwechsel.
1: Wir haben bei einer Jugendbegegnung im Bundestag teilgenommen, bei der ganz viele Freiwillige oder Mitarbeiter in politischen Bildungseinrichtungen sich im Bundestag getroffen haben. Und im Rahmen dessen gab es zum Beispiel auch ein ZeitzeugInnen-Gespräch. Die geben auch immer dann am Ende häufig irgendwie einen Rat, wie seid mutig und stellt euch gegen Diskriminierung. Und wenn man das von ZeitzeugInnen hört, dann hat das auch nochmal so eine krasse Wirkung.
0: Die ZeitzeugInnen werden ja leider auch nicht jünger. In Zukunft müssen junge Menschen dafür sorgen, dass Geschichte sich nicht wiederholt. Engagierte junge Menschen wie Marie und Nico. Gleich lernt ihr Albrecht Weinberg kennen. Er ist einer der wenigen noch lebenden Zeitzeugen. Ums Erinnern geht's übrigens auch im nächsten Song Remember Me von Michael Schulte.

0: Einer, der Bergen-Belsen und Auschwitz überlebt hat, ist Albrecht Weinberg. Er ist einer der Jahrhundertzeugen. Als die britischen Truppen das KZ Bergen-Belsen am 15. April 1945 befreit haben, war er gerade einmal 20 Jahre alt. Was die britischen Truppen an jedem Tag gesehen haben, ist bis heute eigentlich unbegreiflich. Leichenberge, schwer kranke und abgemagerte Menschen. Und mitten unter ihnen Albrecht Weinberg. Aus Neuengamme ist er gerade mit einem Viehwaggon nach Bergen-Belsen transportiert worden.
1: Da war ich 99% ein Toter. Da wurde gesagt, hat man mir später erzählt, wer laufen kann, ist ungefähr 6-8 Kilometer bis zum Hauptlager nach Bergen-Belsen, von der Rampe sozusagen, und wer nicht, wird gefahren. Da haben sie uns, glaube ich, auf LKWs gepackt, die nicht laufen konnten oder die Toten waren, und haben uns im Lager umgekippt.
0: Als er Panzer auf sich zufahren sieht, hat er mit seinem Leben eigentlich schon abgeschlossen.
1: Jetzt ist es endgültig unsere Lösung. Wir werden jetzt alle erschossen. Aber das waren Engländer, das haben wir ja nicht gewusst. Und dann bin ich da im, glaube ich, April befreit worden.
0: Aufgewachsen ist Albrecht Weinberg in Rauderfehn bei Leer in einer jüdischen Familie. Seine Kindheit und Jugend waren von Ausgrenzung geprägt. Als er 11 Jahre alt war, wollten seine Schulkameraden plötzlich nichts mehr mit ihm zu tun haben. Und die deutsche Volksschule durfte er auch nicht mehr besuchen. So ging es den meisten Juden.
1: Wir wurden in ein, sozusagen

0: einen Schraubstock eingespannt und jeden Tag eine neue Umdrehung, bis man sich nicht mehr bewegen konnte.
1: Nach der Befreiung hat sich Albrecht Weinberg in New York ein neues Leben aufgebaut. Als ihn die Stadt Leer dann vor 10 Jahren noch aus Friesland einlud, zögerte er. Dann kam er doch und blieb. Heute geht er in Schulen und erzählt dort seine Geschichte.
0: Die jungen Leute, das ist eine ganz andere Generation. Man hat eine Schule nach mir genannt, ein Albrecht-Weinberg-Gymnasium. Und ich habe jetzt Geburtstag. Die machen eine große Geburtstagsparty für mich. Es gibt Kuchen und es gibt Ostfriesenkuchen und die Kinder, die Schüler sind einfach toff. Ganz wunderbar.
1: Die Verbrechen der Nationalsozialisten hat er überlebt. Heute ist er 97 Jahre alt und einer der letzten, die den Jugendlichen von heute noch erzählen können, wie sie war. Eine Jugend im Dritten Reich. Wie es der Jugend im Nationalsozialismus ergangen ist, hört ihr gleich auch am Beispiel zweier junger Frauen. Sophie Scholl und Anne Frank.

Ihr hört die Sendung Jugend und Drittes Reich. Digitale Erinnerungskultur, ob über Instagram oder TikTok, kann verstaubte Geschichte wieder zum Leben erwecken. Auch Geschichte muss mit der Zeit gehen, sonst läuft die Gefahr, in Vergessenheit zu geraten. Gut, dass wir hier und jetzt das Medium Radio nutzen können, um dem entgegenzuwirken. In der nächsten halben Stunde hört ihr, wie es für zwei junge Menschen war, am Zahn der Zeit zu leben. Ihr ahnt vielleicht schon, um wen es geht, Anne und Sophie.

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0: Es gibt immer weniger Zeitzeugen, die das Dritte Reich miterlebt haben. Bleibt die Frage, wer sorgt denn jetzt dafür, dass die Erinnerung an die Gräueltaten der Nationalsozialisten nicht verblasst? Eine Antwort auf die Frage lautet, die Jugend von heute. Die gestaltet schließlich die Gesellschaft von morgen mit. Und um diese Jugend für Geschichte zu begeistern, gibt es ein besonderes Instagram-Projekt.
1: Heute ist der 4. Mai 1942 und gleich geht's auf den Zug.
2: Sophie, jetzt mach schon, der Zug wartet nicht auf dich.
1: Meine Schwester Inge, sie kam in ihrem Leben noch nie zu spät.
0: So beginnt er, der Instagram-Kanal von Sophie Scholl. Es ist der Tag, an dem ihr Studentenleben in München beginnt. Darauf folgt noch vieles mehr. Mein Kollege Henning Lühr hat diese Art der Geschichtsschreibung genauer unter die Lupe genommen.
3: Wie das immer so ist, ich bin gelangweilt durch meinen Instagram-Feed gescrollt, bis ich bei dem Projekt des Südwest- und Bayerischen Rundfunks hängen geblieben bin. Ich bin Sophie Scholl, heißt der Instagram-Kanal und bringt die Widerstandskämpferin der Weißen Rose ins Hier und Jetzt. Quasi mit kleinen Videobotschaften erzählt sie aus den letzten 10 Monaten ihres Lebens.
0: Das Projekt wurde zu ihrem 100. Geburtstag gestartet. Mittlerweile ist die Produktion abgeschlossen. Die Videos sind aber alle noch da. Das sind ja jetzt keine wahllos zusammengewürfelten Ausschnitte, sondern da steht schon ein Konzept hinter, oder?
3: Genau, die Instagram-Sophie wendet sich direkt an die Follower und das praktisch in Echtzeit. Als wäre dieses digitale Tagebuch von 79 Jahren live entstanden. Dabei nimmt sie die Zuschauer fast überall mit hin. Von der Geburtstagsfeier ihres Bruders Hans bis zu dem Tag, an dem sie mit anderen Aktivisten Flugblätter an ihrer Uni verteilt und verhaftet wird. Nicht selten wird sie auch richtig emotional und beschwert sich über die Nazis und die Einschränkungen im Alltag.
0: Was erfahre ich denn so über den Menschen, Sophie Scholl?
3: Eigentlich alles, was das Herz begehrt. Liebeskummer. Ihr Freund Fritz Hartnagel hat an der Front gedient, aber auch ihr Leben an der Uni. Sie beschwert sich über den einseitigen Lehrplan, zieht gemeinsam mit ihrem Bruder Hans an der Zigarette und freut sich, seinen Geburtstag mit ihm und ein paar Freunden feiern zu können. Was ihr Kraft schenkt, sagt sie, ist die Natur und die Kunst. In den Kommentaren beantworten die Macher übrigens auch individuelle Fragen der Follower.
0: Gespielt wird die Rolle von Luna Wedler, die wir aus einigen deutschen Filmen kennen. In einem Interview sagt sie, dass alles stimmen sollte, auch das kleinste Detail am Set, wenn man so eine historische Figur für so ein Projekt zurückholt. Finde ich übrigens auch. Henning, wem würdest du diese Zeitreise denn jetzt empfehlen?
3: Grundsätzlich natürlich jeder und jedem. Der Instagram-Kanal ist wirklich anschaulich gestaltet und weckt auch bei Geschichtsmuffeln echtes Interesse. Gerade Schülerinnen und jungen Erwachsenen wird die NS-Geschichte so zeitgemäß nahegebracht. Man hat eben auch eher Empathie, wenn man direkt sieht, wie sich die Menschen gefühlt haben müssen. Und das zeigt immer wieder, wie wichtig es ist, an damals zu erinnern.
0: Allerdings, aus den Geschichtsbüchern ins Hier und Jetzt, Sophie Scholl wurde für 10 Monate wieder virtuell lebendig, um ihre Geschichte zu erzählen. Unter Ich bin Sophie Scholl könnt ihr Leben auch nach Produktionsende noch anschauen.

0: Das ist bei einem Besuch in Amsterdam auch für junge Menschen ein Muss. Das Anne-Frank-Haus. Schließlich war Anne selbst erst 13 Jahre alt, als sie ein Tagebuch geschenkt bekam. In den folgenden 2 Jahren schreibt sie darin alles über ihre Zeit im Versteck auf. Die Jugend einer Verfolgten. Wie die gewesen sein muss, kann ich, wenn überhaupt, am ehesten am Ort des Geschehens nachempfinden. Das Bücherregal im Anne-Frank-Haus zum Beispiel hat eine symbolische Bedeutung. Am Arbeitsplatz von Annes Vater war es der Eingang zum Hinterhaus. Menno Metzeler vom Anne-Frank-Haus.
1: Ich weiß, dass dieses Bücherregal eins der Höhepunkte vom Besuch ist. Also wirklich in dieses Versteck reinzutreten. Es ist, was ein niederländischer Historiker die historische Sensation genannt hat. Also das Gefühl, an dem Ort zu sein, wo sich das abgespielt hat.
0: 2 Jahre auf engstem Raum mit 4 anderen Familien. Die Vorhänge immer geschlossen, immer die Angst, entdeckt zu werden. 2 Jahre, die an Anne nicht spurlos vorbeigegangen sind.
1: Da ist zum einen die 13-jährige Anne, die dieses Versteck betritt und eigentlich Filmstar in Hollywood werden möchte. Zum anderen ist da die 15-jährige Anne, die sich sehr für Kunst interessiert und eigentlich Kunstgeschichte in Paris und London studieren möchte. Und zum Teil, das haben wir dann festgestellt, sind die Bilder überklebt. Also unter manchen Bildern von Kunst gibt es dann zum Beispiel sehr kindliche Postkarten.
0: Herangewachsen in einem Hinterzimmer. An der Wand Markierung. Sie zeigen, wer wann wie groß war. Auch Anne.
1: Es ist etwa 13 cm gewachsen. Sie kam ja als 13-Jährige hier rein und als 15-Jährigen wurden die Versteckten verhaftet.
0: Im Versteck blieb viel freie Zeit. Zeit fürs Tagebuch. Doch dabei sollte es nicht bleiben.
1: Sie entscheidet sich, einen Roman zu schreiben. Also sie überarbeitet ihr Tagebuch mit dem Ziel, es nach dem Krieg als Buch herauszugeben. Ist aber unvollendet geblieben.
0: Im Frühjahr 1945 stirbt Anne im KZ Bergen-Belsen an Typhus, nur wenige Wochen vor der Befreiung. Sie ist eine der 102.000 Deportierten aus den Niederlanden, die nie zurückkamen. Ihr Vater Otto Frank hat als einziger der Familie überlebt.
1: Als er zurückkam und sich herausstellte, dass Anne in Bergen-Belsen gestorben war, hat er von Mipris, einer der Helfer, die Tagebücher bekommen, also sämtliche Hefte und bloße Blätter von Anne. Und Otto hat natürlich auch gesehen, dass das nicht vollendet war. Und er hat dann ein Buch aus diesen Texten zusammengestellt. Aus ihrem Tagebuch, dann aus dieser überarbeiteten Fassung. Und er hat auch noch ein paar Kurzgeschichten mit reingenommen.
0: Dieses Buch kennen wir heute alle als Teil der Weltliteratur. Und damit auch das mutige Leben von Anne Frank. Über Anne Franks Leben und Wirken sind mittlerweile auch viele Verfilmungen auf dem Markt. Zum Beispiel das Tagebuch der Anne Frank aus 2016. So wird das Medium Film genutzt, um die Vergangenheit auch jungen Menschen zu veranschaulichen.

Das war's mit der Sendung Jugend und Drittes Reich. Die Geschichten der Geschichte bleiben aber hoffentlich in Erinnerung. Schicksale wie die von Sophie Scholl, Anne Frank und Albrecht Weinberg zeigen, wie wichtig es ist, Erinnerungsarbeit zu leisten. Und den kreativen Ansätzen engagierter Jugendlicher haben wir es zu verdanken, dass die Bücher der Zeit nicht zustauben. Ich bin Nina Andresen und für diese Sendung verantwortlich. Ich wünsche euch noch einen schönen Tag und hoffe, ihr schwelgt noch ein bisschen in Erinnerung.

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1: Hallo und schön, dass ihr eingeschaltet habt. Unser Thema in der nächsten Stunde: Jugend und Drittes Reich. 60 Minuten lang beleuchten wir gemeinsam, wie es der Jugend zur Zeit des Nationalsozialismus ergangen ist und wie die Jugend heute mit Erinnerung an die Schrecken von damals umgeht.